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1: Mit Helene Feichtenhofer. Schönen guten Morgen. Am 15. Juli 1976, also genau heute vor 50 Jahren, wurde in Österreich die Gurtenpflicht eingeführt. Seitdem haben Gurte tausende Menschenleben gerettet, erinnern die Autofahrerclubs ARBE und ÖAMTC. Trotzdem gurten sich nach wie vor nicht alle Autoinsassen an. Die Anschnallquote liegt bei 93,5%. Speziell Männer zwischen 25 und 34 und zwischen 55 und 64 Jahren sind Gurtenmuffel. Wer sich nicht angurtet, riskiert nicht nur sein Leben, sondern auch eine 50-Euro-Strafe. Schwerer Traktorunfall gestern in Satteins im Bezirk Feldkirch. Ein Traktorfahrer und seine 6-jährige Tochter sind dabei ums Leben gekommen. Der Mann war mit dem Traktor und Anhänger und den beiden Töchtern 4 und 6 Jahre alt unterwegs. Das Gefährt hat sich auf einer Wiese überschlagen. Der Unfall ist schon am Vormittag passiert, ist aber zunächst unbemerkt geblieben. Die 4-jährige Tochter des Mannes wurde mit dem Notarzt-Hubschrauber ins Krankenhaus geflogen. Für den Vater und die 6-jährige Tochter sind jede Hilfe zu spät gekommen. Das US-Militär hat nach eigenen Angaben eine neue Angriffswelle im Iran gestartet. Außerdem blockieren die Amerikaner erneut iranische Häfen und Küstengebiete. Wie schon in den vergangenen Nächten hat es auch wieder Vergeltungsangriffe des Iran gegeben. So hat der US-Verbündete Kuwait von Drohnenattacken berichtet. Spanien steht im Finale der Fußball-Weltmeisterschaft. Im Halbfinale haben die Spanier den Mitfavoriten Frankreich entzaubert und gewinnen mit 2:0. Die Spanier haben damit nun die Chance auf ihren zweiten WM-Titel nach 2010 in Südafrika. Gegen wen es im Finale geht, entscheidet sich heute Abend ab 21 Uhr im zweiten Halbfinale zwischen Argentinien und England.

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1: Guten Morgen mit dem Tirolwetter bei Live-Radio. Lena Holzer, der Mittwoch startet nass.
2: Wenn ihr in Nordtirol gleich das Fenster aufmacht, ist die Wahrscheinlichkeit groß, dass ihr vom prasselnden Regen geweckt werdet. Es regnet zum Beispiel in Imst bei 16 oder in Innsbruck bei 18 Grad. Durch den Mittwoch geht es heute wechselhaft. Immer wieder ziehen teils kräftige Schauer und Gewitter durch. In Osttirol momentan noch trocken, hier wird es erst zum Nachmittag hin nass. Zwischen dem Regen gibt es aber auch heute wieder einiges an Sonne und damit wird es schwül mit Höchstwerten zwischen 24 und 30 Grad.
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1: Innsbruck wird ab heute wieder zur großen Festivalbühne. Beate Lena.
4: Das Bridgebeat Festival läuft bis inklusive Samstag mit vielen Konzerten bei freiem Eintritt. Musikalisch bringt das Festival eine breite Mischung von Indie über Blues und Pop bis hin zu heimischer Musik. Die Vorfreude ist riesig, sagt der künstlerische Leiter Marc Hess.
5: Es sind sehr viele Sachen, auf die man sich freuen kann oder soll. Es gibt ja immer diese drei Tage und alle drei Tage haben wir ein bestimmtes Motto. Der erste Tag steht im Zeichen der regionalen Musikerinnen und Musiker.
4: Rund 8000 Besucherinnen und Besucher werden erwartet. Die Konzerte steigen am Vorplatz des Landestheaters. Heute geht es los mit dem Talk ab 19 Uhr im Treibhaus.
1: Es ist 5 vor 6.
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6: Mit Helene Feichtenhofer. Schönen guten Morgen. Heute auf den Tag, genau vor 50 Jahren, ist in Österreich die Gurtenpflicht eingeführt worden. Seitdem hat der Gurt tausende Menschenleben gerettet. Das beweist auch ein Blick in die Statistik, sagt uns David Nosee, Verkehrstechniker beim ÖAMTC.
7: Bei denen, die angeschnallt waren und einen Verkehrsunfall hatten, waren nur 10% mit schweren Verletzungen. Schaut man sich dann die an, die getötet waren, waren es 32%, also ein dreimal so hoher Wert. Also man kann das wirklich sehr gut die Schutzwirkung des Gurtes ableiten.
6: Trotzdem gurten sich nach wie vor einige im Auto nicht an, vor allem Männer zwischen 25 und 34, beziehungsweise zwischen 55 und 64 Jahren sind oft Gurtenmuffel. Akkus in Smartwatches oder auch in Fitnessarmbändern müssen trotz neuer EU-Vorgabe auch in Zukunft nicht austauschbar sein. Die EU-Kommission hat gestern diese Ausnahme beschlossen. Die Ausnahme gilt auch für elektronisches Spielzeug oder wasserfeste Produkte wie elektrische Zahnbürsten. Ab nächstem Jahr gilt die neue EU-Batterieverordnung. Sie sieht eigentlich vor, dass Akkus in tragbaren Geräten austauschbar sein müssen. Die EU will damit erreichen, dass mehr Produkte repariert werden können. Im Kongo haben sich mittlerweile mehr als 2000 Menschen mit Ebola angesteckt, so die offiziellen Zahlen. Die Dunkelziffer dürfte weit höher liegen. Ebola ist eine lebensbedrohliche Krankheit. Das Virus wird durch Körperkontakt übertragen. Der aktuelle Ausbruch im Kongo ist besonders schwer einzudämmen, weil es für diesen speziellen Ebola-Erreger bislang weder einen Impfstoff noch eine spezielle Therapie gibt. An einer Impfung wird aber gearbeitet. Spanien steht im Finale der Fußball-Weltmeisterschaft. Im Halbfinale haben die Spanier den Mitfavoriten Frankreich entzaubert und gewinnen mit 2:0. Die Spanier haben damit nun die Chance auf ihren zweiten WM-Titel nach 2010 in Südafrika. Gegen wen es im Finale geht, entscheidet sich heute Abend ab 21 Uhr im zweiten Halbfinale zwischen Argentinien und England.
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2: Da gibt es eine aktuelle Info für die Handen-Joch-Straße, die ist jetzt gesperrt aufgrund vom Regen. Wir halten euch da natürlich auf dem Laufenden. Eure Staus und Blitzer bitte an uns weitergeben. 0512 20 80 85. Gute Fahrt.
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1: Guten Morgen.
2: Schönen guten Morgen. Und ich weiß nicht, ob ihr es wisst, aber ein Spanndecklaken ist nicht nur fürs Bett da. Was ihr damit jetzt im Sommer Geniales machen könnt, das sage ich euch bei Lenas Lifehacks in 6 Minuten.

0: 2 nach 6. Guten Morgen mit den Live-Radio-Frühstartern. Kennt ihr das im Sommer? Ihr geht picknicken mit der Familie, schöne große Picknickdecke auf der Liegewiese. Aber kaum ist sie ausgebreitet, ist sie schon voller Dreck und Krabbelfiecher. Genau dagegen haben wir jetzt was für euch.
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2: Wir bauen uns nämlich unsere eigene Strandfestung. Also gebaut muss eigentlich nicht viel werden. Wir brauchen dazu nur etwas, das jeder schon daheim hat. Und zwar ein großes Spannbettlaken. Das packt ein statt einer normalen Picknickdecke und legt es dann verkehrt auf den Boden. In jede der vier Ecken stellt ihr was zum Beschweren, zum Beispiel einen Rucksack oder die Kühlbox. Und zack, fertig ist unsere Strandfestung mit erhöhter Brand.
0: Weniger Sand, weniger Dreck, weniger Krabbeltiere, einfach entspannter chillen. Leni weiß, wie es geht. Jeden Mittwoch um kurz nach 6. Guten Morgen mit Live-Radio.

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0: 10 nach 6. Guten Morgen am Mittwoch mit den Live-Radio-Frühstartern.
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0: Spanien, Frankreich 2-0. Ja, die zwei Ahnungslosen haben wieder Frankreich tippt. Deshalb heißt unsere Tippspielgruppe auch die Liga der Ahnungslosen.
2: So ein Käse, diese Spanier. Sie waren ja gut, aber irgendwie doch nicht. Also,
0: die ja. Leni mag Frankreich, weil ja. sie Paris mag. Gell?
2: Genau, das und sie waren ja wirklich immer gut. Und jetzt sind sie weg und jetzt sind die Tipps auch dahin und alles ist blöd. Hey,
0: wir sind umsonst müde. Ja, gestern sage ich noch gescheit, die Franzosen haben bisher nur im dritten Gang gespielt. Die haben sich noch nie anstrengen müssen, können viel drauflegen. Mhm. Tja, sie sind im dritten Gang stecken geblieben. Schwach für die Welttruppen. Spanien steht im Finale, aber das wichtige Halbfinale kommt ja erst heute.
2: England-Argentinien und wir haben die Claudia aus Fritzens dran.
3: Ja, ich glaube, die Argentinier werden es halt echt machen.
0: Nein, hör auf!
3: Ja, ich glaube schon.
0: Du darfst es nicht manifestieren.
2: Litus aus England.
3: Nein, du je nicht.
0: Sag
3: du
0: aus England.
3: Ja, waren wir alle, aber ich glaube es nicht.
0: Nein, hör auf!
2: Ah, die haben wir doch in Messi, gell?
0: Ich lege jetzt auf.
3: Ja.
0: Messi ist ein Würstel. Tschüss, Claudia. Erinnert mich an diese Herren nach dem Österreich-Argentinien-Spiel.
4: Messi war einfach zu gut. Kann man nichts tun.
5: Der Messi war ein Würstel.
0: Also heute England-Argentinien, 21 Uhr. Leni und ich werden wieder schauen und morgen noch müder sein. Aber das ist es wert, wie oft dies Fußball-WM. Auf in den Mittwoch mit Live-Radio. Guten Morgen.

0: Guten Morgen am Mittwoch, hier sind die Live-Radio Frühstarter und Waldbrände fordern die Tiroler Feuerwehren. Wie es unter anderem beim Großbrand in Wildamirming heute weitergeht, hört ihr gleich im Tirol-Update um 6:55.
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0: Guten Morgen am Mittwoch, 6:55. Hier ist das Tirolwetter bei Live-Radio mit Lena Holzer und der Himmel hat früh den Wasserhahn aufgedreht.
19: Es regnet in Ehrwald und in Rinn bei 16 Grad, auch in Wattens und Innsbruck wird es nass, da messen wir momentan 18 Grad. In Nordtirol startet der Mittwoch oft nass und es bleibt heute abwechslungsreich mit Regenschauern und Gewittern, aber auch die Sonne bekommt immer wieder ihren Platz. Am längsten trocken bleibt es vorerst noch in Osttirol und am Nachmittag wird es wieder warm mit Höchstwerten zwischen 25 und 30 Grad.
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0: Auch heute geht der Großeinsatz beim Waldbrand in Wildamirming weiter. Beate Lena.
21: Den Brand hat gestern Mittag ein Blitz ausgelöst. Gestern haben mehrere Hubschrauber und rund 150 Feuerwehrler gegen die Flammen in unwegsamem Gelände gekämpft. Sie haben den Brand bereits eingrenzen können. Jetzt in der Früh ist ein Erkundungsflug geplant. Dann soll es weitergehen, sagt Landesfeuerwehrinspektor René Staudacher.
22: Der Plan wäre, wenn es so weitergeht mit der Brandbekämpfung, dass wir dann eben die Bodenbrandbekämpfung einleiten. Und mit Unterstützung der Bergrettung, weil es sehr felsdurchsetzt ist und sehr gefährlich. Und dementsprechend immer mit Unterstützung der Bergrettung noch versuchen, die Bodenbrandbekämpfung durchzuführen.
21: Ein weiterer Waldbrand durch einen Blitz in Kienburg in Osttirol kann gestern noch am Abend gelöscht werden. Dann wieder Waldbrandalarm, diesmal in Breitenbach nahe der Ascheralm. Auch hier sind zahlreiche Feuerwehren und Hubschrauber alarmiert worden. Wieder mehr Polizisten für Tirol. In Imst sind gestern 155 Polizistinnen und Polizisten angelobt worden. Darunter neue Polizisten, Polizeischüler und auch Beamte, die jetzt Führungsposten übernehmen. Das Interesse am Beruf steige wieder, heißt es. Die Bewerberzahlen befinden sich auf Rekordniveau. Im Herbst werden weitere Interessenten für die Grundausbildung aufgenommen. Schwerer Arbeitsunfall in einem Heizwerk gestern in Seefeld. Zwei Arbeiter transportieren einen 200 Kilo schweren Aschetrog mit einem Flaschenzug ins Untergeschoss. Dabei wird einem 42-Jährigen das Bein eingeklemmt. Schwer verletzt wird der Arbeiter mit dem Notarzthubschrauber ins Krankenhaus Hall geflogen. Und Spanien steht im WM-Finale.
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21: Klarer als wohl viele erwartet haben, setzt sich Spanien in der Nacht gegen Frankreich durch und gewinnt 2:0. Spanien steht damit zum zweiten Mal nach 2010 im WM-Finale und hat die Chance aufs Double. Spanien ist ja aktuell auch Europameister. Heute geht es ab 21 Uhr dann ums zweite Finalticket im Match England gegen Argentinien. 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
19: Es gibt eine aktuelle Meldung für die Handen-Joch-Straße. Die ist wegen des Regens noch bis mindestens 12 Uhr Mittag gesperrt. Wir halten euch natürlich auf dem Laufenden. Staus und Blitzer bitte an uns melden. 0512 20 80 85. Gute Fahrt.
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0: Guten Morgen.
19: Schönen guten Morgen.
0: Wir fetten heuer wieder eure Urlaubskasse auf, wie auch ihr euch 1000 Euro zum Urlauben holt. Gleich in 5 Minuten.

0: 6:45. Guten Morgen am Mittwoch mit den Live-Radio-Frühstartern. 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

0: Heute rollen wieder die Bälle, aber nicht nur die Fußbälle. Guten Morgen mit den Live-Radio-Frühstartern.
1: Lotto 7 Fachcheckpot heute. Es geht um 8,4 Millionen Euro.
0: Wahnsinn, das ist heute sechshalb, ist aber extrem wahrscheinlich, denn einen 8-fach-Jackpot hat es noch nie gegeben. Günther Engelhardt von den österreichischen Lotterien.
2: 8-fach-Jackpot hat es noch keinen gegeben. Wenn es also jetzt keinen Sechser gibt, dann wäre es der erste 8-fach-Jackpot in der Geschichte von Lotto.

0: Ja, warum ist das aber so unwahrscheinlich? Es gibt bei Lotto 645 8,1 Millionen mögliche Zahlenkombinationen. Mhm. Bei sowas wie einem 7-Wach-Jackpot werden aber weit über 10 Millionen Tipps abgegeben. Das heißt, es gibt viel mehr Tipps als mögliche Zahlenkombinationen. Deshalb ist es sehr wahrscheinlich, dass da jemand ins Schwarze trifft.
1: Okay. Ja, Lito und ich spielen auch wieder gegeneinander. Beide gleich viele Tipps. Und wer mehr gewinnt, das hört ihr dann morgen. Wenn es aber Sechser ist, dann sage ich es dir nicht.
0: Dann quetschen wir dich schon aus, gell? Guten Morgen mit Live-Radio.

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18: Guten Morgen mit dem Tirolwetter bei Live Radio. Lena Holzer, das Wetter fährt heute wieder Achterbahn.
19: Ähnlich wie gestern gibt es auch heute einen Mix aus Sonne, Wolken und gewittrigen Regenschauern. Es regnet aktuell bei euch in Steinach am Brenner bei 15 Grad oder in Hall bei 18. Aktuell großteils trocken ist es zwischen Brixlek und Kufstein bis nach Osttirol. Und am Vormittag lockert es zwischendurch auf, dann kommt die Sonne durch. Später kann es dann wieder mal gewittern, also mal so heute bei bis zu 30 Grad.
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18: Osttirol bekommt bald mehr Zugverbindungen, Beate Lena.
19: Die Westbahn will bald bis nach Lienz fahren. Die Westbahn hat ihre Pläne bei der Behörde bereits angemeldet. Schon mit dem nächsten Fahrplanwechsel im Winter könnte es soweit sein. Ganz fix ist das allerdings noch nicht. Seit März fährt die Westbahn über die neue Choralmstrecke bis nach Villach in Kärnten. Diese Strecke könnte dann weitergeführt werden. Wann genau und wie viele Verbindungen es dann von Lienz nach Wien und zurückgeben wird, das ist noch offen.
18: 5 vor 7.
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7: Mit Helene Feichtenhofer. Schönen guten Morgen. Am 15. Juli 1976, also heute genau vor 50 Jahren, ist in Österreich die Gurtenpflicht eingeführt worden. Der Gurt hat seitdem tausende Menschenleben gerettet. 93,5% der Österreicherinnen und Österreicher schnallen sich im Auto auch an. Es gibt aber eben auch einige, die auf den Gurt verzichten, vor allem auf kurzen Fahrten, etwa innerhalb des Ortsgebiets, sagt uns ÖAMTC-Verkehrstechniker David Nosé.
20: Das ist halt trügerisch, gerade bei modernen Fahrzeugen innerorts, wo man glaubt, naja, man hat eh die ganzen Helferlines, die Assistenzsysteme, das schützt mich schon. Aber man muss sich halt bewusst sein, dass diese Assistenzsysteme ja nur in Kombination mit dem angelegten Gurt bestmöglichen Schutz bieten. Deswegen appellieren wir auch immer, auch bei Kurzstrecken innerorts, wenn ich jetzt nur zum Geschäft fahre, 2 Kilometer zum Beispiel, mich sich anzuschnallen.
7: Vor allem Männer zwischen 25 und 34 beziehungsweise zwischen 55 und 64 Jahren sind oft Gurtenmuffel. Im Fall einer toten Antilope im Tiergarten Schönbrunn hat die Staatsanwaltschaft nun die Ermittlungen eingestellt. Es konnte nicht eindeutig bestätigt werden, dass auf das Tier geschossen wurde. Es gäbe auch keine weiteren Ermittlungsansätze. Das Tier war Ende März im Gehege gefunden worden. Videoaufnahmen haben gezeigt, wie das Tier plötzlich umgefallen ist. Es wurde aber nie ein Projektil gefunden. Das US-Militär hat nach eigenen Angaben eine neue Angriffswelle im Iran gestartet. Außerdem blockieren die Amerikaner erneut iranische Häfen und Küstengebiete. Wie schon in den vergangenen Nächten hat es auch wieder Vergeltungsangriffe des Iran gegeben. So hat der US-Verbündete Kuwait von Drohnenattacken berichtet. Trotz der Spannungen wegen des Kriegs in der Ukraine sind 2 russische Kosmonauten zusammen mit einem US-Astronaut an Bord eines russischen Raumschiffs zur internationalen Raumstation ISS geflogen. Damit befinden sich nun insgesamt 10 Raumfahrer an Bord der Raumstation. Die USA und Russland haben ihre Zusammenarbeit bei der ISS auch bis 2030 verlängert.
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19: Alles gut momentan auf den Straßen. Wenn es was gibt, dann hört es natürlich sofort bei uns. Und wenn ihr was habt, Staus oder Blitzer, dann einfach bei uns anrufen. 0512 20 80 85. Vielen Dank und gute Fahrt.
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18: Guten Morgen.
19: Schönen Mittwoch.
18: 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Wir schnappen uns wieder eine Szene aus einem Österreich-Spiel und ihr ratet mit. Geht der Ball ins Tor oder nicht? Heute diese Spielszene.
23: Alaba, Krilic. Chukwuemeka, schön!
19: Spannend. Geht da rein ins Tor oder nicht? 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Eure Telefonnummer dazu schreiben. In 5 Minuten seid ihr dran und wir lösen auf.

0: 5 nach 7, guten Morgen mit den Live Radio Frühstartern am Mittwoch. Österreich ist schon lange raus aus der Fußball-WM, aber bei uns schießen wir weiter Tore. Oder auch nicht.
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2: Ihr hört täglich um kurz nach 7 eine Szene von einem Österreich-Spiel auf Servus TV. Und kurz vorm Torabschluss stoppt's. Ihr sagt uns dann, ob der Ball im Netz landet oder nicht. Wenn ihr richtig liegt, dann gewinnt ihr einen FIFA 300 League Ball von Adidas im WM-Design.
0: Claudia Unterlechner aus Fritzens.
3: Das freut mir voll, hallo.
0: Ja. Das freut dich voll.
3: Ja.
0: Warum freut dich das voll?
3: Ja, weil das einfach super seid.
0: Danke. Oh. Na, dann war es schön, dass wir geredet haben. Ich wünsche dir einen Sagel noch, gell? Ciao.
3: Ja, das war's, danke. Nein. Ich bin gleich da.
0: Hey, wir spielen natürlich eine Runde Tor oder kein Tor mit dir.
3: Na, wie cool ist denn das?
0: Ja, du hast die Chance auf einen FIFA Triander League Ball von Adidas im WM-Design, wenn du jetzt erratst, ob der Ball ins Tor geht oder nicht.
3: Ui. Okay.
0: Wie zufrieden bist du mit der WM bisher, die Österreicher, was sagst?
3: Ja, kann meiner beste Stimme.
2: Ja, ich finde auch.
0: Richtig.
3: Was man nicht meckern.
0: Nachher schauen wir mal, ob du aufmerksam zugeschaut hast bei den Österreich-Spielen.
3: Schauen wir mal.
0: So als kleiner Hinweis.
3: Okay.
0: Okay, bist du bereit? Szene 1.
3: Ich bin bereit.
4: Alaba, Krilic, Chukwuemeka, schön!
0: Oh, ein ganz kurzer Schnipsel.
3: Der war gut. Ich glaube, der war aber dann nicht drinnen, oder?
0: Du glaubst, der war nicht drinnen, aber vielleicht kommt bei dir noch ein Pass. Sollen wir auflösen?
3: Ja, lösen wir mal.
0: Du sagst kein Tor?
3: Ich glaube, es ist kein.
4: Alaba, Krilic, Chukwuemeka, schön, Arnautovic! Jetzt haben sie es spanisch gemacht.
0: Ja.
5: Wahnsinnskombination.
0: Sie haben es spanisch gemacht, aber drin war er nicht. Claudia.
3: Ja, super.
0: Gratuliere. Ja, du freust
2: super.
0: Dich, dass die Österreicher gegen Spanien kein Tor geschossen haben. Das war nämlich unser 0-3.
3: Ich freue mich über den Ball.
0: Ja, ja, was eh. Gratuliere, du bringst unseren WM-Ball.
3: Ma, danke, voll cool. Wir freuen uns voll. Danke, schönen Tag.
2: 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Jetzt schon anmelden auf liveradio.tirol und während der WM jeden Tag einen Fußball gewinnen.
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0: Guten Morgen mit den Live bei dir Frühstartern am Mittwoch, 6:15. So, wird das heute was oder nicht?
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0: Party in der Landeshauptstadt, wäre angesagt. Rollerskaten durch die nur für euch gesperrten Straßen ist an sich schon ein Highlight. Das Live-Radio Soundmobil ist dabei und unser Kaufi.
2: Und dann ist da noch das Motto für heute, Disney.
0: Oh, Donald Duck. Mickey Mouse, da werden schon ein paar Disney-Prinzessinnen durch die Gegend rollern wie unser Kaufi. Die Frage ist nur das Wetter heute.
2: Nein, da gibt es heute ein kleines Fragezeichen. Ist noch ein bisschen unsicher, weil es auch am Nachmittagabend immer wieder mal regnen kann. Aber ich habe mir gerade das Regenradar angeschaut. Stand jetzt schaut es für 7, 8 Uhr abends in Innsbruck gar nicht so schlecht aus.
0: Also, die Hoffnung lebt. Treffpunkt, wenn dann heute 19 Uhr wieder beim Happy Fitness am Mittag. 20 Uhr wird losgeskatet. Ob es dann wirklich stattfindet, erfahrt ihr so gegen 14 Uhr heute Nachmittag. Da fällt die Entscheidung. Infos gibt es auf happynightskate.at, wenn die Ampel auf grün oder rot hüpft. Und natürlich dann sofort hier bei uns auf Sendung. Guten Morgen mit Live-Radio. Es ist 6:45.

0: Die Live-Radio-Frühstarter am Mittwoch. Guten Morgen. Mehrere Waldbrände in Tirol. Warum das Wetter da gerade Fluch und Segen gleichzeitig ist, hört ihr gleich im Tirol-Update um 7:35.
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0: 7:35, guten Morgen mit dem Tirolwetter bei Live-Radio. Lena Holzach, heute ist wieder ein Tag für Regenschirm und Sonnenbrille.
13: Der Mittwoch startet vor allem in Nordtirol verbreitet mit Regen. Landeck meldet aktuell 17 Grad, in Innsbruck prasselt der Regen auf die Straßen bei 18 Grad. Tagsüber bleibt das Wetter heute unbeständig mit teils kräftigen Schauern und Gewittern. Zwischendurch gibt es aber auch wieder sonnige Abschnitte, vor allem dann am Vormittag bis in den Nachmittag hinein. Die Temperaturen steigen dabei auf sommerliche 24 bis 30 Grad. Es wird also wieder schwül heute.
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0: Waldbrände fordern die Tiroler Feuerwehren, Beate Lena.
15: In Wildermirming gehen die Löscharbeiten jetzt in der Früh weiter. Vermutlich ein Blitz hat gestern das Feuer ausgelöst. Bis zum Abend hat es eingegrenzt werden können. Über Nacht hat der Regen weiter geholfen. Jetzt macht das Wetter aber Probleme. Es wird auf ein Fenster für neue Flüge gewartet. Für eine Bodenmannschaft ist es zu gefährlich, erklärt Landesfeuerwehrinspektor René Staudacher.
16: Sie sammeln natürlich die Lage, weil es sehr steil ist, aber auch die Witterung. Es ist sehr rutschig im Gelände und es ist einfach für die Bodenmannschaften zu gefährlich. Deswegen werden wir dann punktuell, wenn sich das Wetterfenster dann ergibt, mit Hubschrauberunterstützung die Brandbekämpfung durchführen.
15: Ein weiterer Waldbrand durch einen Blitz in Kienburg in Osttirol kann gestern Abend noch gelöscht werden. Dann wieder Waldbrandalarm in Breitenbach nahe der Ascheralm. Auch hier gehen jetzt in der Früh die Löscharbeiten weiter. Auch hier könnte ein Blitz der Auslöser gewesen sein. In Kufstein fällt ein 64-Jähriger rund 9 Meter von einem Dach. Der Mann ist gestern Mittag wegen einer Sanierung am Dach und will aufgrund des Gewitters noch schnell eine Stelle abdichten. Da verliert er das Gleichgewicht und stürzt ab. Der Einheimische wird verletzt in die Innsbrucker Klinik geflogen. Kein Windpark in Silz. Ein geplantes Projekt auf den Feldringer Böden wird jetzt eingestampft. Auf dem Plateau in den Stubaier Alpen hat es in den vergangenen Monaten genaue Messungen gegeben. Tirol-Reporter Andi Laich.
17: Das Ergebnis: auf den Feldringer Böden gibt es zu wenig Wind für das Projekt. Das Potenzial reicht für einen wirtschaftlichen Betrieb eines Windkraftwerks nicht aus, heißt es. Damit wird das Projekt eingestellt. Rückschlüsse auf andere Standorte liefern die Messungen nicht. Die gelten wirklich nur für die Feldringer Böden. Windverhältnisse unterscheiden sich im alpinen Gelände nämlich stark.
15: Und Spanien steht im WM-Finale.
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15: Klarer als wohl viele erwartet haben, setzt sich Spanien in der Nacht gegen Frankreich durch und gewinnt 2:0. Spanien steht damit zum zweiten Mal nach 2010 im WM-Finale und hat die Chance aufs Double. Spanien ist ja aktuell auch Europameister. Heute geht es ab 21 Uhr ums zweite Finalticket im Match England gegen Argentinien. 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
13: Und da schaut's gut aus, aktuell noch keine Verzögerungen im Frühverkehr. Wenn ihr was seht, dann gerne bei uns anrufen unter 0512 20 80 85. Gute Fahrt!
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0: Guten Morgen.
13: Morgen.
0: Cooles Festival startet in Innsbruck. 3 Tage lang Open-Air-Party beim Bridge Beat Festival. Was euch da erwartet, gleich in 5 Minuten.

0: Guten Morgen, Mittwoch, die Live-Radio Frühstarter um 7:55, 3 Tage Festival in Innsbruck stehen an. Das Bridgebeat Festival ist wieder da. Morgen bis Samstag vorm Landestheater in Innsbruck. Riesenbühne, kostenloser Zugang, Open-Air-Feeling und Musik von Österreich bis in die ganze Welt. Marc Hess, der künstlerische Leiter, plant schon ein ganzes Jahr lang.
1: Künstlerisch ist es so, dass man gewisse Acts schon sehr weit vorausplanen muss und buchen muss. Das heißt, künstlerisch, glaube ich, ist das Jahresprojekt.
0: Ja, damit man die 3 Tage Programm auch voll bekommt mit vielen Highlights.
1: Es sind sehr viele Sachen, auf die man sich freuen kann oder soll. Es gibt ja immer diese 3 Tage und alle 3 Tage haben wir ein bestimmtes Motto. Der erste Tag steht im Zeichen der regionalen Musikerinnen und Musiker.
0: Da gibt es dann Acts aus Tirol am 2. Tag. Am Freitag geht es dann über die Landesgrenzen raus nach Wien und Italien. Und am 3. Tag, da steht das Festival im Zeichen des Blues aus New Orleans mit Gästen aus den USA. Denn das Bridgebeat ist ja auch das Nachfolgerfestival vom legendären New Orleans Festival. Also Samstag könnt ihr auf jeden Fall schon mit mir rechnen. Aber auch abseits der Hauptbühne gibt es was Geiles, nämlich den Bridgebeat Brunch.
1: Ja, das hat sich mittlerweile schon ein bisschen als Geheimtipp entwickelt. Der Hofgarten selber schon, die Location selber ist einfach ein Wahnsinn. Wenn das Wetter hoffentlich passt und hält, dann kann man auch sich gemütlich an die Wiese setzen und dann Picknickdecke gemütlich brunchen und nebenbei Musik hören. Das ist ziemlich eine gute Sache und wird sehr gut angenommen.
0: Den gibt es an allen 3 Festivaltagen ab 11 Uhr jeweils beim Pavillon im Hofgarten am Vormittag. Die Hauptbühne startet täglich um 18 Uhr.

0: Gleich 7:45. Guten Morgen mit den Live-Radio-Frühstarts an am Mittwoch. Wir erleben gemeinsam Spitzen-Sommerferien.
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0: 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Kennenlernender Stimmen hinter Mikro und präsentiert mit uns auf Sendung ein Live-Radio Tirol Sommerwetter, wie gestern die 8-jährige Maria angeben aus Silz. Und wie geht's dir?
2: Gut.
0: Wie gefällt's dir bisher bei uns?
2: Gut.
0: Wie läuft's in den Sommerferien? Wenn jetzt gut sagst du.
2: Gut.
0: Dann legen wir los.
2: Heute brauchen wir die Sonnenbrille und den Regenschirm. Am Vormittag ist es sonnig. Am Nachmittag kann es heute gewittern bei bis zu 30 Grad.
3: Super!
0: Ein großer Applaus bitte im Studio für die Maria. Bravo! Viel Erfolg!
3: Belohnung haben wir da natürlich auch für euch, die Live-Radio Sommerwetterkind-Urkunde, eine Eintrittskarte ins Telfer-Bad, Live-Radio-Goodies und ein Kinderbuch von der Tirolia.
0: Und heute kommt schon der nächste kleine Gast, nämlich der 7-jährige David Hintner aus Brandenberg. Bis gleich um 9.
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20: Guten Morgen mit dem Tirolwetter bei Live-Radio. Lena Holzer, die Kids in den Sommerferien schlafen heute gern länger aus.
21: Draußen ist es grau und nass, vor allem vom Oberland bis in den Raum Schwarz. Am meisten trockene Fleckerl gibt's noch im restlichen Unterland und in Osttirol. Es kann heute aber jederzeit und überall regnen und gewittern. Zwischendurch scheint dann aber auch die Sonne, also es ist auch Zeit zum Rausgehen. Mit Temperaturen von bis zu 30 Grad. Die aktuellen Morgentemperaturen, wir messen 16 Grad in Kufstein und 18 in Innsbruck, 19 sind es in Nikolsdorf. Die Live-Radio-Vorschau zeigt morgen Donnerstag dann wieder deutlich stabiler mit mehr Sonne und nur noch einzelnen gewittrigen Regenschauern.
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20: Innsbruck wird ab heute wieder zur großen Festivalbühne. Beate Lena.
24: Das Bridgebeat Festival läuft bis inklusive Samstag mit vielen Konzerten bei freiem Eintritt. Musikalisch bringt das Festival eine breite Mischung von Indie über Blues und Pop bis hin zu heimischer Musik. Rund 8000 Besucher werden erwartet. Die Konzerte steigen am Vorplatz des Landestheaters. Heute geht es los mit dem Talk ab 19 Uhr im Treibhaus.
20: 5:08.
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0: Mit Helene Feichtenhofer. Schönen guten Morgen. Seit 50 Jahren gibt es in Österreich die Gurtpflicht. Sie hat seitdem tausenden Menschen das Leben gerettet. 93,5% der Österreicherinnen und Österreicher schnallen sich im Auto auch an. Allerdings gibt es eben auch einige, die den Gurt nicht anlegen, vor allem auf kurzen Fahrten innerhalb des Ortsgebiets. Aber auch bei geringen Geschwindigkeiten kann der Gurt Leben retten, erinnert ÖAMTC-Verkehrstechniker David Nossé. Außerdem drohen Strafen, wenn man ohne Gurt erwischt wird.
1: Aktuell ist es so, dass man 50 Euro Strafe zahlt, wenn man das quasi vor Ort dann begleicht, wenn man erwischt wird. Wenn man das nicht bezahlt, dann gibt es ein Verwaltungsstrafverfahren und sonst 100 Euro. Und das wurde jetzt vor kurzem eben angehoben. Wenn man zurückdenkt, vor 50 Jahren, da waren es 100 Schilling, also 7 Euro. Von dem her hat man es dann doch erhöht. Und das sollte natürlich dazu beitragen, dass dann auch die Gurtanlegequote steigt.
0: Vor allem Männer sind oft Gurtenmuffel, zeigt die Statistik. Am Landesgericht Wels ist gestern der Prozess wegen Mordversuchs gegen einen Raser aus Deutschland vertagt worden. Auf den 8. September. Der Mann soll auf der Welser Autobahn mit 150 km/h auf einen Bauarbeiter zugefahren sein. Danach hat er sich eine 160 Kilometer lange Verfolgungsjagd mit der Polizei geliefert. Zum Mordversuch hat sich der Mann nicht schuldig bekannt. Er habe den Bauarbeiter nicht wahrgenommen. Er sei in einer Art Tunnel gewesen, sagt sein Anwalt. Nach mehr als 100 Jahren sind die Grenzkontrollen zwischen Spanien und Gibraltar zu Ende. Ein Abkommen zwischen der EU und Großbritannien macht es möglich. Es gilt seit Mitternacht. Spanien spricht von einem historischen Ereignis. In den USA haben die Abgeordneten im Repräsentantenhaus für die Abschaffung der Zeitumstellung gestimmt. In den USA soll dauerhaft die Sommerzeit gelten. Die Abstimmung im Senat fehlt allerdings noch. Aber sollte auch der Senat dafür stimmen, dann würde die Anfang November geplante Zeitumstellung ausfallen. In den USA ist die Zeitumstellung ähnlich umstritten wie in Europa.
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21: Es staut sich auf der Schlossstraße in Innsbruck wegen einer Baustelle vom Schloss Ampras Richtung Innsbruck runter, dauert es 10 Minuten länger. Staus und Blitzer gerne an uns melden, 0512 20 80 85.
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20: Hallo.
21: Schönen Mittwoch, hallo.
20: Und gleich neue Runde bei Stadtland irgendetwas. Es geht diese Woche um ein Monopoly-Spiel, streng limitierte Innsbruck-Edition. Das ist wirklich was Besonderes. Wir spielen mit dem René Ziegele aus Zams. 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

0: 5 nach 8.
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0: Heute mit dem René Siegele aus Zams.
2: Hi.
0: Und wie bist du aufgestanden heute?
2: Gut.
0: Gut geschlafen?
2: Ja.
0: Nicht lang Spiel geschaut?
2: Nein, ich bin kein Fußballschauer.
0: Dann hast du es besser als ich. Mir sitzt es
2: ja,
0: in den Knochen heute. Du spielst dafür was anderes. Du spielst mit uns Stadtland irgendetwas.
2: Ja, freu ich mich drauf.
0: Es geht um eine streng limitierte Innsbruck-Edition von Monopoly.
2: Das wäre cool. Wir sind eine Spielefamilie und da würden wir uns freuen.
0: Ja, wir sind auch mit drauf übrigens am Spielbrett Live-Radio. Wir sind diese Karten, was man dann zieht und dann passiert irgendwas. Gibt's irgendeine Aufgabe. René, wir drücken dir die Daumen. Es gilt 8 Richtige zu schlagen von Benedikt vom Montag. 9 müsstest du schaffen, man muss immer überbieten.
2: Okay.
0: Die Lena hat noch den Buchstaben für dich.
3: Und zwar das I.
2: I
0: wie, ich weiß Bescheid.
2: Ja.
0: Okay, bist du ready?
2: Ja.
0: Dann starte ich deinen Countdown. Die schnellsten 30 Sekunden deines Lebens starten jetzt.
3: Stadt.
2: Innsbruck.
3: Land.
2: Italien.
3: Fluss in Tirol.
2: Inn.
3: Ein Tier.
2: Igel.
3: Ein Möbelgeschäft.
2: Ikea.
3: Eine Sprache.
2: Italienisch.
3: Film.
2: Idaho.
3: Fußballverein.
2: Weiter.
3: Eine spanische Insel.
2: Weiter.
3: Etwas, das stinkt.
2: Iltis.
3: Eine Social Media App.
2: Instagram.
3: Oh. Schon noch da.
0: Der war am Pieps, oder wie nennt man das Ding am Schluss? Am Krach auf jeden Fall.
2: Am Point.
3: Ja, genau so kann man sagen. Aber wie?
0: Damit bist du bei 9 Richtigen und hättest den Benedikt überboten. Jetzt nur der Film. Ich habe das akustisch nicht verstanden.
2: Idaho, das ist ein Indie-Film, glaube ich.
0: Idaho. Ich muss es
3: aber
0: jetzt kurz checken, ob es das gibt. Idaho. Idaho-Film, ja? Tatsächlich.
2: Yes.
0: Wahnsinn, der Hund kennt sich aus. Du sitzt ganz oben am Stockerl mit 9 Richtigen. Aktuell führst du, nur noch 2 Leute können dich überbieten. Bleib dran die Woche, dann schauen wir, was passiert.
2: Ja, passt, mach mal.
3: 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Jetzt anmelden auf liveradio.tirol. Morgen spielen wir weiter.

0: Viertel nach acht. Die Live-Radio Frühstarter Mittwoch. Guten Morgen.
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0: Sacre bleu. Spanien-Frankreich 2-0 gestern Abend. Ja, wird zwar ahnungslos, haben wieder Frankreich tippt. Ja, deshalb heißt unsere Tippspielgruppe auch die Liga der Ahnungslosen.
2: Es hätte ja so schön werden können für Frankreich. Diese Spanier.
0: Oh. Und wir sind umsonst müde.
2: Ja.
0: Gestern sind noch gescheit, die Franzosen haben bisher noch im dritten Gang gespielt, die haben sich noch nie anstrengen müssen, können was drauflegen. Tja, sie sind irgendwie im dritten Gang stecken geblieben. Wirklich schwach. Spanien steht im Finale, aber das wichtige Halbfinale kommt ja erst heute.
2: England, Argentinien und wir haben jetzt die Claudia aus Fritzens dran.
3: Ja, ich glaube, die Argentinier werden es halt echt machen.
0: Nein, hör auf!
3: Ja, ich glaube schon.
0: Du darfst es nicht manifestieren.
2: Lied aus England.
3: Nein, du je nicht.
0: Sag das England.
3: Ja, waren wir alle, aber ich glaube es nicht.
0: Nein, hör auf!
2: Ah! Die haben wir auch in Messi, gell?
0: Ich lege jetzt auf.
3: Ja.
0: Messi ist ein Würstel. Tschüss, Claudia. Erinnert mich an dieser Herren nach dem Österreich-Argentinien-Spiel.
4: Messi war einfach zu gut. Kann man nichts tun.
5: Der Messi war ein Würstel.
0: Also heute England-Argentinien, 21 Uhr. Leni und ich werden wieder schauen
2: aber
0: und morgen noch müder sein. Aber es ist wert. Wie oft ist Fußball-Weltmeisterschaft?
2: Eben.
0: Auf in den Mittwoch mit Live-Radio.
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0: Mittwochmorgen, hier sind die Live-Radio-Frühstarter und Blitzer lösen gleich mehrere Waldbrände aus. Wo die Tiroler Feuerwehren jetzt in der Früh gefordert sind, hört ihr gleich im Tirol-Update um 8:55.
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0: Guten Morgen am Mittwoch mit den Live-Radio-Frühstartern, gleich 8:55. Und hier ist das Tirolwetter bei Live-Radio mit Lena Holzer. Wo ist denn die Sonne hin?
7: Sie hat es heute ein bisschen schwerer als in den letzten Tagen, zumindest noch. Es regnet zum Beispiel bei euch in Haining bei 16 Grad oder es regnet auch in Innsbruck, da messen wir 19 Grad. Die Temperaturen werden heute am Nachmittag wieder warm und erreichen je nach Sonne 25 bis 31 Grad. Was tut sich sonst noch? Aktuell eben einige Regenschauer am Vormittag. Dürfte sich dann die Sonne nach und nach durchsetzen und auch bis in den Nachmittag dabei bleiben. Aber es können auch jederzeit Regenschauer und Gewitter durchziehen. Schauen wir noch zur Live-Radio-Vorschau. Morgen Donnerstag stabiler mit viel Sonne und nur einzelnen gewittrigen Regenschauern. In Richtung Wochenende, also Freitag und Samstag, dann wieder ein bisschen gewittriger. Also da kann es auch gewittern, so ähnlich wie heute.
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0: Blitze haben in Tirol mehrere Waldbrände ausgelöst. Beate Lena.
9: In Breitenbach und in Wildermirming sind die Feuerwehren jetzt in der Früh wieder im Löscheinsatz. In Wildermirming ist ein sehr schwer zugängliches Gelände betroffen. Hubschrauberflüge sind jetzt wegen des Wetters immer wieder schwierig, aber für Bodenmannschaften ist es eindeutig zu gefährlich, sagt Landesfeuerwehrinspektor René Staudacher.
10: Sie sammeln natürlich die Lage, weil es sehr steil ist, aber auch die Witterung. Es ist sehr rutschig im Gelände und es ist einfach für die Bodenmannschaften zu gefährlich. Deswegen werden wir dann punktuell, wenn sich das Wetterfenster dann ergibt, mit Hubschrauberunterstützung die Brandbekämpfung durchführen.
9: Auch in Breitenbach ist unzugängliches Gelände betroffen. Hier hat sich der Brand über Nacht noch ausgebreitet. Seit 5 Uhr früh laufen die Löscharbeiten wieder. Ein weiterer Waldbrand durch einen Blitz in Kienburg in Osttirol hat gestern Abend noch gelöscht werden können. Wieder mehr Polizisten für Tirol. In Imst sind gestern 155 Polizistinnen und Polizisten angelobt worden. Darunter neue Polizisten, Polizeischüler und auch Beamte, die jetzt Führungsposten übernehmen. Das Interesse am Beruf steigt wieder. Die Bewerberzahlen befinden sich auf Rekordniveau, heißt es. Im Herbst werden weitere Interessenten für die Grundausbildung aufgenommen. Viele Tirolerinnen und Tiroler hoffen heute aufs große Lottoglück. Siebenfach Jackpot bei Lotto 6 aus 45. Es winken 8,4 Millionen Euro. In den Tiroler Trafiken wird viel Andrang erwartet. Die österreichischen Lotterien rechnen mit 6 Millionen Tipps. Rund 1,5 Millionen Österreicher dürften spielen. Und der erste Finalist steht bereits.
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9: Spanien ist im WM-Finale. Die Spanier setzen sich 2:0 gegen Frankreich durch und haben damit die Chance aufs Double. Spanien ist ja aktuell auch Europameister. Heute geht's ab 21 Uhr ums zweite Finalticket im Match England gegen Argentinien. 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
7: Alles gut auf den Straßen, aber bitte nicht zu schnell. Die neuesten Blitzer für Tirol, die gibt es nur hier bei uns auf Live-Radio. Und die kommen direkt von euch. Live-Radio-Verkehrsmelder Patrick hat was entdeckt.
12: Die Polizei schläft nicht. Also die wäre fahrt Richtung Fischstrand, Richtung Rind, in der Senke, in der Aste, genau bei der Bushaltestelle.
7: Danke dir, Patrick. Eure Staus und Blitzer gerne melden unter 0512 20 80 85.
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0: Guten Morgen.
7: Schönen guten Morgen.
0: Auf nach New York. Letzte Chance mitzumachen beim Live-Radio Wutzler Cup im Dates. 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

0: 5 nach halb 9, guten Morgen mit den Live-Radio-Frühstartern. Letzte Chance zum Anmelden.
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4: Martin Garrix und Ed Sheeran. 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

0: Die Live-Radio-Frühstarter Mittwoch, gleich 8:45. Kennt ihr das auch? Ihr geht picknicken im Sommer mit der Familie. Schöne große Picknickdecke auf der Liegewiese oder am Strand und kaum ist sie ausgebreitet, ist sie voller Dreck und Krabbelfiecher. Genau dagegen haben wir jetzt was für euch.
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2: Wir bauen uns unsere eigene Festung für die Liegewiese oder für den Strand. Also gebaut muss eigentlich nicht viel werden. Wir brauchen dazu nur etwas, das jeder schon daheim hat. Und zwar ein großes Spannbettlaken. Das packt ihr ein statt einer normalen Picknickdecke und legt es dann verkehrt auf den Boden. In jede der vier Ecken stellt ihr was zum Beschweren, zum Beispiel den Rucksack oder die Kühlbox und zack, fertig ist die Picknickdecke mit Wand.
0: Und dann krabbelt auch nichts mehr rein. Weniger Sand, weniger Dreck, jede Menge Lifehacks jeden Mittwoch bei uns. Guten Morgen mit Live-Radio.

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10: Guten Morgen mit dem Tirolwetter bei Live-Radio. Hier ist Lena Holzer. Es gibt Regenwetter am Vormittag.
9: Der Mittwoch ist verbreitet nass, zumindest in Nordtirol. Schwarz meldet aktuell 18 Grad bei Regenschauern, Innsbruck 19. Es bleibt heute auch unbeständig mit teils kräftigen Schauern und Gewittern. Zwischendurch gibt es aber auch sonnige Abschnitte. Die Temperaturen steigen später auf sommerliche 24 bis 30 Grad. Es wird heute also wieder schwül. Und Stichwort Sommer, der kommt morgen wieder besser zurück. Die Sonne scheint morgen am Donnerstag meist von früh bis spät. Dazu weniger Wolken und nur einzelne Schauer und Gewitter.
10: Kurz vor neun.
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12: Mit Helene Feichtenhofer. Schönen guten Morgen. Die österreichischen Betriebe sind wieder etwas zuversichtlicher. Das zeigt das aktuelle Wirtschaftsbarometer der Wirtschaftskammer. Hannes Haab, warum schaut's denn da jetzt nach einer Trendwende aus?
13: Ja, weil die Aussichten bei Auftragslage, Umsatz und Beschäftigung aktuell besser ausschauen. Ein Fünftel der Unternehmen plant, zusätzliche Beschäftigte einzustellen. Vor allem größere Betriebe mit über 250 Mitarbeiterinnen und Mitarbeiter sind zuversichtlicher. Kleinere Firmen sind weniger optimistisch. Schaut man sich die einzelnen Branchen an, zeigt sich ein unterschiedliches Bild. Gewerbe, Handel und Dienstleister gehen für die kommenden 12 Monate von positiven Entwicklungen aus. In der Bauwirtschaft schaut es dagegen weiter trüb aus.
12: Ebenfalls von einer Trendwende entfernt sind wir noch bei den Investitionen. Nur 2 von 10 Betrieben planen, mehr Geld auszugeben. Zahlreiche Unwettereinsätze gestern in Österreich. Keller und Straßen wurden überflutet, darunter auch die Südautobahn in Niederösterreich. Auch umgestürzte Bäume haben für Probleme gesorgt. In Salzburg musste die Wasserrettung einige Sportler vom Wolfgangsee bzw. vom Mondsee retten, die vom Unwetter überrascht wurden. Im Kongo haben sich mittlerweile mehr als 2000 Menschen mit Ebola angesteckt, so die offiziellen Zahlen. Die Dunkelziffer dürfte weit höher liegen. Ebola ist eine lebensbedrohliche Krankheit. Das Virus wird durch Körperkontakt übertragen. Der aktuelle Ausbruch im Kongo ist besonders schwer einzudämmen, weil es für diesen speziellen Ebola-Erreger bislang weder einen Impfstoff noch eine spezielle Therapie gibt. An einer Impfung wird aber gearbeitet. Kosmetika aus Kaffee, die sind bei vielen Österreicherinnen und Österreichern durchaus sehr beliebt, weil sie als natürlich beworben werden. Da ist aber oft Vorsicht geboten, warnt jetzt der Verein für Konsumenteninformation. Ein Check hat aber gezeigt, dass 18 von 30 untersuchten Kaffeekosmetika gesundheitlich bedenkliche Inhaltsstoffe enthalten.
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9: Da gibt's gute Nachrichten für die Handen-Joch-Straße. Die war heute früh gesperrt aufgrund des Regens. Die ist jetzt aber wieder offen. Eure Staus und Blitzer bitte an uns melden unter 0512 2080 85. Gute Fahrt.
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10: Hallo, Lita und Lena hier.
9: Hallihallo, jetzt wie immer um die Zeit mit drei Megasongs aus den 90ern. Informer Snow, Eros Ramazzotti, Cose della Vita und Scala, Freak from Desire.
10: Und danach haben wir wieder einen besonderen Gast, unser heutiges Live-Radio-Sommerwetterkind. Der 7-jährige David Hintner aus Brandenberg ist da. Bis gleich.
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0: Die Live-Radio-Frühstarter am Mittwoch, gleich Viertel nach neun. Und jetzt sind Sie wieder die großen Radio-Stars.
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0: Heute bei uns der David Hintner aus Brandenburg.
2: Guten Morgen.
0: Wie geht's dir?
2: Gut.
0: Wie alt bist denn du?
2: 7.
0: Das heißt, du bist jetzt aus der zweiten Volksschule raus?
2: 1. Klasse.
0: Und okay. Wie gefällt's dir in der Schule? Das war dein allererstes Schuljahr, was jetzt zu Ende ist.
2: Gut.
0: Wow, voll wirklich? Gut. Was gefällt dir am besten?
2: Dass ich lernen tue.
3: Ist das wichtig.
0: Das hätte ich auch sagen sollen. Und lesen lernst du natürlich auch schon in der ersten Klasse.
2: Ja.
0: Hast du ein Lieblingsfach auch?
2: Deutsch.
3: Ja, dann bist du bei uns genau richtig.
2: Weil ich Deutsch gerne mag.
0: Vielleicht landest du mal im Radio, da ist das Deutsch kennen, sprechen, schreiben wichtig. Was hast du für Pläne in den Sommerferien?
2: Tennis spielen und Sport schwimmen und im Winter dann Skifahren.
0: Boah! Ein richtiger Sportler.
2: Ja.
0: Heute ist aber nicht so ein Sportwetter außer innen, gell?
2: Ja.
0: Heute ist grauselig, aber du weißt es natürlich besser. Sollen wir mal schauen, wie das Wetter wird heute?
2: Ja.
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0: Heute mit dem David Hintner, 7 aus Brandenburg.
2: Heute ist es wechselhaft. Am Vormittag brauchen wir oft den Regenschirm. Die Sonne kommt vielleicht später noch raus. Es wird warm mit bis zu 31 Grad.
0: Na immerhin, Bravo. Wenigstens wird's warm. Bravo David! Ja, jetzt haben wir einen Durchschnaufer, gell? Haben wir es geschafft. Bist du zufrieden?
2: Ja.
0: Wir sind auch sehr zufrieden mit dir. Schön, dass du da bist. Willst du noch jemanden grüßen?
2: Mein Bruder, mein Papa, meine Klasse, meine Vorlehrerin Andrea.
0: Moi! Und wen hast du mitgebracht?
2: Meine Mama.
0: Die?
2: Die Mama.
0: Die Mama ist schon da, deswegen müssen wir den nicht grüßen. David, hab einen schönen Sommer.
2: Danke.
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11: Fünf vor halb zehn. Guten Morgen mit dem Tirolwetter bei Live-Radio. Lena Holzer in Nordtirol schüttet.
12: Quer durch von West nach Ost laufen aktuell die Scheibenwischer. Nur in Osttirol ist es momentan noch trocken. Hier kommen die Schauer dann gegen Nachmittag an. Insgesamt bleibt es heute richtig wechselhaft. Es kann regnen und gewittern. Sonne geht sich ab und zu aus, aber eher nur zwischendurch. Heute die Temperaturen werden wieder schwül mit Höchstwerten von bis zu 31 Grad. Die Live-Radio-Vorschau zeigt, morgen Donnerstag wird es wieder stabiler. Es gibt einiges an Sonne und ganz ähnliche Temperaturen. Dazu nur einzelne Schauer und Gewitter. Ab Freitag wird es dann schon wieder instabiler.
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11: Ein ganz spezieller runder Geburtstag heute. Beate Lena.
13: Die Gurtpflicht wird heute 50. Ins Auto setzen und sofort anschnallen, das gehört für die meisten in Tirol automatisch dazu. Wie die Statistik heute zeigt, gibt es aber immer noch viele Gurtmuffel, die die Gefahr unterschätzen. Tirol-Reporterin Valentina Leitinger.
14: Genau heute vor 50 Jahren ist die Gurtpflicht in Österreich eingeführt worden. Die nehmen die meisten auch ernst. Eine aktuelle Erhebung des ÖRMTC zeigt, dass von über 20.000 Pkw-Insassen 93% angeschnallt waren. Wie wichtig Gurte bei Unfällen sind, zeigt die Statistik. Im letzten Jahr sind in Österreich 166 Pkw-Insassen getötet worden. 46 von ihnen waren nicht angeschnallt. Viele Todesfälle könnten durch konsequentes Anschnallen verhindert werden, heißt es vom ÖRMTC.
13: Mehr Züge Richtung Osttirol. Die Westbahn will bald bis nach Lienz fahren. Die Strecke von Wien über Villach soll bis Lienz erweitert werden. Die Pläne sind bei der Behörde auch schon angemeldet. Wann es genau soweit ist, steht aber noch nicht fest. Und in Kirchdorf werden zwei Kletterer gestern Nachmittag von einem Gewitter überrascht. Die beiden Briten klettern die Tour Stripsenzahn vom Stripsenjochhaus aus. Sie können sich nicht abseilen, durch das Gewitter können sie aber auch nicht weiterklettern. Ein Hubschrauberteam rettet sie mit einem Tau und bringt sie unverletzt in Sicherheit. 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
12: A13 Brenner-Autobahn Innsbruck Richtung Brenner-Überlastung und eine Viertelstunde mehr Fahrzeit zwischen Innsbruck Süd und Schönberg. Eure Staus und Blitzer bitte melden 0512 20 80 85. Vielen Dank und gute Fahrt.
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0: Die Live-Radio Frühstarter am Mittwochvormittag und 3 Tage Festival in Innsbruck stehen an. Das Bridge Beat Festival ist wieder da. Morgen bis Samstag vom Landestheater in Innsbruck. Riesenbühne, kostenloser Zugang, Open-Air-Feeling und Musik von Österreich bis in die ganze Welt. Marc Hess, der künstlerische Leiter, plant schon ein ganzes Jahr lang.
1: Künstlerisch ist es so, dass man gewisse Acts schon sehr weit vorausplanen muss und buchen muss. Das heißt, künstlerisch, glaube ich, ist das fast ein Jahresprojekt.
0: Damit man die 3 Tage Programm auch voll bekommt mit vielen Highlights.
1: Es sind sehr viele Sachen, auf die man sich freuen kann oder soll. Es gibt ja immer diese 3 Tage und alle 3 Tage haben wir bestimmt das Motto. Der erste Tag steht im Zeichen der regionalen Musikerinnen und Musiker.
0: Da gibt es dann Acts aus Tirol. Am 2. Tag, am Freitag, geht es dann über die Landesgrenzen raus nach Wien und Italien. Und am 3. Tag, am Samstag, da steht das Festival im Zeichen des Blues aus New Orleans mit Gästen aus den USA. Denn das Bridge Beat ist ja auch das Nachfolgerfestival vom legendären New Orleans Festival. Also Samstag könnt ihr schon mal fix mit mir rechnen. Aber auch abseits der Hauptbühne gibt es was Geiles, nämlich den Bridge Beat Brunch.
1: Ja, das hat sich mittlerweile schon ein bisschen als Geheimtipp entwickelt. Der Hofgarten selber schon, die Location selber ist eigentlich ein Wahnsinn. Wenn das Wetter hoffentlich passt und hält, dann kann man sich gemütlich an die Wiese setzen und dann Picknickdecke gemütlich brunchen und nebenbei Musik hören. Das ist ziemlich eine gute Sache und wird sehr gut angenommen.
0: Den gibt es an allen 3 Festivaltagen ab 11 Uhr vormittags beim Pavillon im Hofgarten. Die Hauptbühne startet dann täglich um 18 Uhr. 3 Tage Bridge Beat Festival, morgen bis Samstag. Und jetzt kriegt ihr noch einen Insider. Unser lieber Live-Radio-Kollege Michi Klieber steht auch mit auf der Bühne und moderiert. Also, wenn das nicht allein ein Grund ist. Schönen Mittwoch mit Live-Radio.

0: Lena und Lito, hier die Live-Radio-Frühstarter am Mittwoch.
1: Und wir sind für heute raus und da kommt die Lea Singer herein. Die Sonne ist jetzt gerade herausgekommen in Innsbruck und die Lea kommt beim Studio rein. Das passt doch zusammen.
2: So ein Zufall. Ja, ich freue mich. Ich habe jetzt 2 Tage frei gehabt. Heute wieder durchstarten. Am Montag war ich mit meinen ganzen Neffen und Nichten unterwegs. 5 an der Zahl.
0: Wow.
2: Und ich muss sagen, Hut ab vor allen, die die Ferienbetreuung übernehmen. Es war super nett und super toll, aber man ist danach schon auch müde.
0: Mehr von dir dann gleich ab 10 bei Live Radio. Network.
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1: Schönen Mittwoch. Hier ist das Tirol-Wetter bei Live-Radio mit Lea Singer. Heute gibt es ein Wetterüberraschungspaket. Wolken, Regenschauer und Gewitter. Dazwischen kommt auch die Sonne raus. Die meisten Schauer gibt es momentan in Nordtirol. Aktuell regnet es in Tannheim bei 15 Grad. In Innsbruck sehen wir die ersten zarten Sonnenstrahlen. Am Nachmittag bleibt es ebenfalls wechselhaft bei bis zu 31 Grad heute. Die Live-Radio-Vorschau. Morgen Donnerstag wieder freundlicher. Bei bis zu 31 Grad geht sich da einiges an Sonne aus und nur einzelne Gewitter sind dabei. Ab Freitag wird es wieder instabiler, die Gewitterwahrscheinlichkeit steigt. Es ist kurz vor 10.
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20: Mit Helene Feichtenhofer. Auch heute früh geht der Einsatz von Löschhubschraubern beim Waldbrand in Wildermirming im Bezirk Innsbruck-Land weiter. Insgesamt 8 Hubschrauber sind im Einsatz, darunter auch 3 des österreichischen Bundesheeres. Wie sieht es denn aktuell im Waldbrandgebiet aus, haben wir Bundesheersprecher Christoph Seibner gefragt.
21: Derzeit schaut es nicht schlecht aus, sage ich jetzt einmal. Das Problem ist die Unzugänglichkeit des Geländes, die derzeit noch nicht hundertprozentig sagen lässt, wie es im Boden drinnen mit den Glutnestern ausschaut. Ja?
20: Das Feuer wurde wohl durch einen Blitz ausgelöst. Auch ein weiterer Waldbrand in Breitenbach am Inn im Bezirk Kufstein dürfte ein Blitz ausgelöst haben. Drei Wochen nach dem verheerenden Doppelerdbeben in Venezuela zählen die Einsatzkräfte inzwischen mehr als 4.700 Tote. Über 16.000 Menschen wurden beim Beben verletzt. Die meisten von ihnen konnten inzwischen aus den Krankenhäusern entlassen werden. Wie viele Menschen noch vermisst werden, darüber machen die Behörden weiterhin keine Angaben. Im Fall einer toten Antilope im Tiergarten Schönbrunn hat die Staatsanwaltschaft nun ihre Ermittlungen eingestellt. Es konnte nicht eindeutig bestätigt werden, dass auf das Tier geschossen wurde. Es gibt auch keine weiteren Ermittlungsansätze. Das Tier war Ende März im Gehege gefunden worden. Videoaufnahmen haben gezeigt, wie das Tier plötzlich umgefallen ist. Es wurde aber nie ein Projektil gefunden. Fußball, da soll für Jürgen Klopp der Weg frei sein, um als Trainer die deutsche Fußballnationalmannschaft zu übernehmen. Der Deutsche Fußballbund und Red Bull sollen sich geeinigt haben. Zu welchen Bedingungen Red Bull Klopp aus dem Vertrag lässt, ist bislang noch nicht bekannt.
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2: Wir schauen auf die A13 Brenner Autobahn Innsbruck Richtung Brenner. Es staut sich zwischen Innsbruck Ost und Schönberg, dauert hier wegen Überlastung bis zu einer halben Stunde länger. Und Innsbruck Ost bei der Auffahrt auf die A12 Inntal Autobahn in Richtung Unterland. Da ist ein Fahrstreifen blockiert, hier hat es einen Unfall gegeben. Links geht's aber dran vorbei. Bitte fahrt hier vorsichtig und rechnet ein paar Minuten mehr ein. Wir halten euch hier natürlich auf dem Laufenden. Staus und Blitzer immer gerne melden. 0512 20 80 85. Gute Fahrt.
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2: Schönen Vormittag an diesem Regenmittwoch. Auto waschen, check. Gießen, check. Heute genießen wir mal die frische Luft und bunt klingt's gleich aus den Radioboxen. Unsere Sommerplaylist abgemischt vom Feinsten. Live Radio Greatest Hit dabei. Gute Laune mit Jamelia Superstar. Viel Gefühl gibt's von Dermot Kennedy. Ganz viel Kraft und Energie schickt uns das Skript. Und los geht's jetzt mit eurem aktuellen Lieblingssong von Huntrix.

Feinen Vormittag im Hitsommer bei Live Radio, auch bei Wolken und Regen. Indoor-Programm mit den Ferienkids, jetzt vielleicht gemeinsam kochen. Bei dem Wetter gute Gemüsesuppe, haben die Kids einen Haufen zum Schnipseln und danach vielleicht noch ein Marillenknödel mit Vanillesauce und Brösel. Dann seid ihr eine Weile beschäftigt und mir läuft jetzt schon das Wasser im Mund zusammen, wenn ich nur dran denke. Aber egal, ob daheim oder in der Arbeit, damit die Zeit bis zum Mittagessen jetzt wie im Flug vergeht. Die einfach super coolen Ray Dalton, Blood Running und OPM mit Heaven is a Halfpipe. Nach dieser absoluten Wahnsinnsstimme jetzt von Emily Sunday.

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17: 10:55 am Mittwoch.
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17: In den Ferien wird in Tirol jetzt von Woche zu Woche mehr los sein, Beate Lena.
18: Damit rechnet der ÖAMTC. Diese Woche beginnen etwa im deutschen Nordrhein-Westfalen und in Teilen der Niederlande die Ferien. Erfahrungsgemäß sei dann mehr los als zum Ferienbeginn bei uns, heißt es vom ÖAMTC. Auch der Rückreiseverkehr werde mehr. Schlüsselstellen seien wie immer die Baustelle Lueckbrücke und die Mautstelle Schönberg auf der Brenner Autobahn, die Baustellen, die Grenzen und die gesamte Fernpassstraße. Kein Windpark in Silz. Ein geplantes Projekt auf den Feldringer Böden wird jetzt eingestampft. Auf dem Plateau in den Stubaier Alpen hat es in den vergangenen Monaten genaue Messungen gegeben, Tirol-Reporter Andi Leich.
19: Das Ergebnis: auf den Feldringer Böden gibt es zu wenig Wind für das Projekt. Das Potenzial reicht für einen wirtschaftlichen Betrieb eines Windkraftwerks nicht aus, heißt es. Damit wird das Projekt eingestellt. Rückschlüsse auf andere Standorte liefern die Messungen nicht. Die gelten wirklich nur für die Feldringer Böden. Windverhältnisse unterscheiden sich im alpinen Gelände nämlich stark.
18: Und Tennis, Österreicherinnen-Duell jetzt beim Generali Open Ladies in Kitzbühel. Ab 11 Uhr treffen Julia Grabherr und Ekaterina Pereligina im Achtelfinale aufeinander. Als dritte Österreicherin hat auch Sinja Kraus gestern noch den Einzug ins Achtelfinale geschafft. 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
17: Da starten wir mit guten Nachrichten von der Autobahnauffahrt Innsbruck-Ost. Da sind die Unfallfahrzeuge jetzt wegtransportiert. Ihr habt hier wieder freie Fahrt. Weiter auf die A13 Brenner-Autobahn Innsbruck Richtung Brenner. Ab Innsbruck-Süd, sowohl vom Oberland als auch vom Unterland kommend, staut es sich bis rauf zur Mautstelle Schönberg. 15 Minuten mehr Zeit einplanen wegen Überlastung. Und bitte nicht zu schnell, hier die neuesten Blitzer für Tirol. Die gibt es immer nur bei uns hier auf Live-Radio und kommen direkt von euch, Live-Radio-Verkehrsmelder Andreas.
20: Ich würde gerne Radar melden und zwar in Völs, Höhe Meisinger, Stadt Einwärts, steht die Polizei und kontrolliert den 50er.
17: Dankeschön, wenn auch ihr was seht, Staus und Blitzer. 0512 20 80 85, gute Fahrt.
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0: 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Schaltet dann die Ampel auf Rot oder Grün. Mehr dazu von Valentina Leitinger.
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2: Der Live-Radio Happy Night Skates. Jeden Mittwoch im Juli skaten wir mit euch durch die Innsbrucker Innenstadt. Heute unter dem Motto Disney. Treffpunkt ist um 19 Uhr beim Parkplatz vom Happy Fitness am Mitterweg. Alpinist Martin Sieberer zu Gast im Metropolkino. Diesen Freitag um 19 Uhr mit der Vorstellung des Films Simon Messner aus dem Schatten. Tickets gibt's an der Kinokasse und unter www.metropol-kino.at. Die NLT Cliff Diving World Tour in der Area 47. Diese Woche von Donnerstag bis Samstag bei freiem Eintritt. Alle weiteren Infos gibt's unter area47.at. Und der CC Wandercup, diesen Samstag im Wandergebiet Sulden am Ortler. Treffpunkt ist bei der Talstation der Seilbahn Sulden von 8.30 Uhr bis 10 Uhr. Alle weiteren Infos unter wandercup.cc.com.
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10: Hier ist das Tirolwetter bei Live-Radio mit Lea Singer. Da könnten sich heute ein paar Regenbogen noch ausgehen in Tirol. Ist wechselhaft, einige Wolken, immer wieder regnet es und gewittert es auch. So wie jetzt zum Beispiel im oberen Gericht, im Zillertal und auch rund um den Aachensee nass. Dazwischen gehen sich aber eben auch immer wieder Sonnenstrahlen aus. Die Temperaturen heute schwül warm, bis zu 31 Grad sind möglich. Aktuell messen wir 14 in Schmirn, 19 in St. Jakob in Defrecken und auch in Innsbruck. Zur Live-Radio-Vorschau. Morgen zwar auch wechselhaft. Insgesamt überwiegt da aber der Sonnenschein und gibt nur einzelne Gewitter. Übermorgen Freitag, vor allem am Mittag, dann wieder sehr gewitteranfällig. Auch die nächsten beiden Tage bis zu 31 Grad. Es ist genau 5 vor 11.
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12: Mit Helene Feuchtenhofer. In Tirol kämpfen die Feuerwehren aktuell gegen zwei Waldbrände, beide in sehr steilem Gelände und beide ausgelöst durch einen Blitz. In Wildermirming im Bezirk Innsbruckland sind 8 Löschhubschrauber im Einsatz. Auch der Regen hat geholfen, sagt uns Landesfeuerwehrinspektor René Staudacher. Von einem Brand aus kann aber noch keine Rede sein, das ist auch noch nicht in Sicht.
13: Es ist jetzt schwer zu sagen, also wir versuchen jetzt mal punktuell mittels Drohnenbefliegung die Glutnester zu detektieren. Aber am Ende ist es noch nicht absehbar, wenn wir dann schlussendlich Brand ausgeben können, weil sie doch dann am Boden noch zu begutachten ist.
12: Beim zweiten Waldbrand in Breitenbach am Inn im Bezirk Kufstein sind 2 Löschhubschrauber im Einsatz. Happy End bei der Suche nach einem 14-Jährigen aus Narn im Bezirk Perg in Oberösterreich. Der Jugendliche wurde in Vorarlberg wohlbehalten gefunden. Die Info der Polizei heute früh. Wie er dorthin gekommen ist und wo er die vergangenen Tage war, ist noch unklar. Der 14-Jährige ist am Samstag aus seinem Elternhaus verschwunden, ohne Handy oder Geldtasche. Akkus in Smartwatches oder auch in Fitnessarmbändern müssen trotz neuer EU-Vorgabe auch in Zukunft nicht austauschbar sein. Die EU-Kommission hat gestern diese Ausnahme beschlossen. Die Ausnahme gilt auch für elektronisches Spielzeug oder wasserfeste Produkte wie elektrische Zahnbürsten. Ab nächstem Jahr gilt die neue EU-Batterieverordnung. Sie sieht eigentlich vor, dass Akkus in tragbaren Geräten austauschbar sein müssen. Die EU will damit erreichen, dass mehr Produkte repariert werden können. In den USA haben die Abgeordneten im Repräsentantenhaus für die Abschaffung der Zeitumstellung gestimmt. In den USA soll dauerhaft die Sommerzeit gelten. Die Abstimmung im Senat fehlt allerdings noch. Aber sollte auch der Senat dafür stimmen, dann würde die Anfang November geplante Zeitumstellung ausfallen. In den USA ist die Zeitumstellung ähnlich umstritten wie in Europa.
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10: Stau wegen Überlastung im Reiseverkehr. Wir starten auf der A13 Brenner Autobahn Innsbruck Richtung Brenner. Zwischen Innsbruck Süd und der Mautstelle Schönberg dauert es 15 Minuten länger. Lkw-Stau auch schon auf der A12 Kufstein Richtung Innsbruck. Ab Hall West bis Innsbruck Süd dauert es 10 bis 15 Minuten länger. Stau auch bei der Autobahnauffahrt Patsch auf die A13. Hier sind es 5 bis 10 Minuten mehr. Weiter ins Unterland, A12 Interlautobahn beim Grenzübergang Kufstein-Kiefersfelden. Bei der Ausreise nach Bayern staut sich ab Kufstein Süd ein Plus von 10 Minuten. B169 Zillertalstraße, talauswärts ab Riert bis Schlitters 25 Minuten mehr. Und auf der B178 Loferer Straße von Söll nach Schäffau 10 Minuten mehr einplanen. Hier werdet ihr wechselweise angehalten. Es gibt eine Ampelregelung. Noch kurz ins Außerfern, B179 Fernpassstraße Richtung Bayern staut sich vor dem Grenztunnel Füssen 10 Minuten plus Richtung Nassereit bei der Umfahrung Reute und ebenfalls 10 Minuten mehr. Staus und Blitzer immer gern melden an uns 0512 20 80 85. Kommt gut ans Ziel.
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10: Schönen Vormittag. Ein Einbrecher, dem Schmuck und Geld vollkommen egal sind. Worauf er es abgesehen hat und warum die Polizei bei der Täterbeschreibung große Augen gemacht hat, gleich bei Hashtag heute. Da wundern wir uns und schmunzeln immer gemeinsam über verrückt Kurioses aus aller Welt. Gleich in 10 Minuten nicht verpassen.

0: kommt ins Studio. Neben dir, da schaut selbst Rocky alt aus. Du ballerst die Nachrichten raus wie keine zweite. Jetzt die etwas kurioseren.
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0: In Japan, da sind offenbar pelzige Einbrecher unterwegs. Stell dir vor, du kommst heim und der gesamte Inhalt des Kühlschranks liegt am Boden, Beate.
2: Das ist jetzt einer Familie in Nordjapan passiert. Die hat natürlich sofort die Polizei gerufen. Täterbeschreibung: 4 Beine und ein Pelz. Ja, ein Bär dürfte hinter der Tat stecken. Der ist wohl ins Haus eingebrochen, hat den Kühlschrank geöffnet und verwüstet und ist dann durch eine Hintertür wieder raus. Draußen hat er auch noch Müllkübel nach Lebensmittelabfällen durchsucht. Auch für weitere Haushalte in der Gegend haben solche Bäreneinbrüche gemeldet.
0: Und es bleibt tierisch. Es ist jetzt tatsächlich ein T-Rex versteigert worden.
2: Das 67 Millionen Jahre alte Skelett ist auf einer Ranch in South Dakota in den USA ausgegraben worden. Mehr als 60% der Knochen sind erhalten. Für 50 Millionen Dollar ist der T-Rex jetzt in New York versteigert worden. Forscher ärgern sich da ein bisschen. Viele Museen können solche Summen nicht aufbringen. Wenn private, superreiche Sammler solche Skelette kaufen, kommen Forscher aber meistens nicht mehr ran.
0: Außer sie gewinnen vielleicht im Lotto. Viele hoffen da heute auf ihr Lotto. Glück.
2: Heute 7-fach Jackpot bei Lotto 6 aus 45. 8,4 Millionen Euro sind im Gewinntopf. Beim letzten 7-fach Jackpot im Mai sind über 6 Millionen Tipps abgegeben worden. In etwa damit rechnen die österreichischen Lotterien heute auch wieder. Einen 8-fach Jackpot hat es noch nie gegeben. Die Chance, dass dieser Jackpot heute geknackt wird, ist also hoch. Annahmeschluss ist um 18.30 Uhr.
0: Du hast auch gespielt, Beate?
2: Ich habe schon gespielt, ja.
0: Du könntest dir damit dann ein Sechstel T-Rex-Skelett kaufen.
2: Was auch immer man damit machen soll.
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21: 11:30 am Mittwoch.
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21: Eine heftige Schlagzeile kommt gerade aus Kufstein, Bertelena.
22: Es geht um den Verdacht des versuchten Mordes. Ein 41-jähriger Rumäne ist am Wochenende auf eine 38-jährige Landsfrau losgegangen und hat sie lebensgefährlich verletzt. Sie liegt in kritischem, aber stabilem Zustand auf der Intensivstation der Innsbrucker Klinik. Der Mann wurde festgenommen und ins Gefängnis Innsbruck gebracht. Die Hintergründe sind derzeit nicht bekannt. Tiroler Produkte werden im Ausland immer beliebter. Im letzten Jahr haben Tiroler Firmen für rund 17,6 Milliarden Euro ins Ausland exportiert. Ein Plus von 5,7% im Vergleich zum Jahr davor. Vor allem viele Pharmaprodukte und auch Kupfer und Kupferwaren liefern wir von Tirol ins Ausland. Und in Innsbruck tummeln sich diese Woche tausende Festivalbesucher. Das Bridgebeat Festival läuft bis inklusive Samstag mit vielen Konzerten bei freiem Eintritt. Musikalisch bringt das Festival eine breite Mischung von Indie über Blues und Pop bis hin zu heimischer Musik. Die Vorfreude ist riesig, sagt der künstlerische Leiter Marc Hess.
1: Es sind sehr viele Sachen, auf die man sich freuen kann oder soll. Es gibt ja immer diese drei Tage und alle drei Tage haben wir ein bestimmtes Motto. Der erste Tag steht im Zeichen der regionalen Musikerinnen und Musiker.
22: Rund 8000 Besucher werden erwartet. Die Konzerte steigen am Vorplatz des Landestheaters. Heute geht es los mit dem Talk ab 19 Uhr im Treibhaus. 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
11: Da gibt es gleich mehrere Staus im Reiseverkehr. Wir starten auf der A12 Inntal-Autobahn Kufstein Richtung Innsbruck. Zwischen Hall und Innsbruck Süd staut sich's immer wieder, 10 bis 15 Minuten dazu rechnen. Weiter auf die A13 Brenner-Autobahn Innsbruck Richtung Brenner. Da staut sich's ab Innsbruck Süd bis zur Mautstelle Schönberg, 10 Minuten plus. Und dann nochmal vor der Baustelle auf der Luegbrücke ab der Raststation Nösslach, 15 Minuten Zeit. Verlust. A12 Kufstein Richtung Bayern bei der Ausreise dauert ab Kufstein Süd aktuell 15 Minuten länger. Weiter auf die B169 Zillertalstraße, immer wieder Stau von Riet bis Straß. Vor dem Brettfalltunnel werdet ihr auch blockweise abgefertigt. 10 bis 15 Minuten dauert es da länger. B161 Pastonstraße auf Höhe Kitzbühel in beiden Richtungen 10 Minuten plus und durch St. Johann über die B178 Loferer Straße dauert auch bis zu 10 Minuten länger in beiden Richtungen. Noch ins Außerfern, B179 Fernpassstraße, Reute Richtung Bayern vor dem Grenztunnel Füssen, dauert 10 bis 15 Minuten länger. Hier gibt es auch Arbeiten. Wenn ihr sonst was seht, Staus oder Blitzer, immer gerne durchklingeln bei uns 0512 20 80 85. Gute Fahrt!
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0: 10:30 am Mittwoch. Ihr Wecker hat heute schon um 4 in der Früh geklingelt. Unsere Live-Radio-Frühstarter Lito und Lena. Und wie es ausschaut, sind sie jetzt schon wieder im Träumeland.
1: Ich bin morgen Millionärin.
2: Ja, die Lena startet ziemlich optimistisch morgen in den Donnerstag. Es ist nämlich Lotto 7-fach-Jackpot. Hier sind eure Live-Radio-Frühstarter Lita und Lena.
1: Und der will natürlich geknackt werden, deswegen spielen wir zwar auch mit. Schauen wir mal, was wird.
2: Ich brauch den Sechser nicht, ich brauch nur mehr als du. Dass meine 3 Euro Gewinn deine 1,50 schlagen.
1: Wir werden sehen. Wir schauen dann morgen in der Früh.
2: Apropos schlagen, morgen ist auch das WM-Finale komplett. Wer gesellt sich zu den Spaniern? England oder Argentinien? Alles, was beim zweiten Halbfinale passiert, erfahrt ihr von uns morgen früh.
1: Und einen mega lässigen Ferientipp haben wir morgen auch noch. Es gibt eine neue Bergachterbahn, den Elfercoaster im Stubaital, und den haben wir natürlich für euch getestet.
2: Bis morgen.
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17: 5 vor 12 am Mittwoch, Mahlzeit. Hier ist aus Tirol Wetter bei Live Radio mit Nora Nöckler und da laufen jetzt die Scheibenwischer.
18: In Nordtirol ist jetzt verbreitet nass, da regnet es jetzt zum Beispiel in Breitenbach oder auch in Achenkirch. Nur hier und da gibt es auch ein bisschen Sonne, wie jetzt zum Beispiel in Seefeld oder auch in Innsbruck. Es geht heute abwechslungsreich weiter mit Schauer, Gewitter und aber auch immer wieder Sonnenfenster. Die Live Radio Vorschau zeigt, morgen Donnerstag wird es wieder etwas freundlicher, da kann es wieder einzelne gewittrige Schauer geben. 31 Grad können sich da wieder ausgehen. Am Freitag gibt es dann Sonne bis Mittag, danach immer wieder kräftige Gewitter, dazu bis zu 31 Grad.
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10: Verspätetes Zeugnis für Österreichs Züge und das Zeugnis fällt gut aus. Mit fast 139 Millionen Zugkilometern gibt es so viele Bahnverbindungen wie noch nie, zeigen die Statistiken der Schienencontrol. Fast 350 Millionen Fahrgäste konnten gezählt werden. Warum das etwas weniger sind als im Jahr davor, weiß Schienencontrol-Sprecher Georg Loderbauer.
20: Die Anzahl der Reisenden ging jedoch ganz leicht um 0,3% zurück. Das ist hauptsächlich beeinflusst durch eine lange Sommersperre der Wiener S-Bahn, die ja eine der meistbefahrenen Verbindungen Österreichs ist. Im Fernverkehr in Österreich sind die Fahrgastzahlen sogar um 1% gestiegen und die insgesamt zurückgelegten Kilometer eben auch. Also wir befinden uns da immer noch im europäischen Spitzenfeld.
10: Auch das Problem Verspätungen hält sich in Österreich im internationalen Vergleich in Grenzen. Meist sind schon Verspätungen aus dem Ausland schuld daran. In Tirol ermittelt die Polizei wegen des Verdachts des versuchten Mordes gegen einen 41-Jährigen. Er soll bereits am Sonntagabend einer Frau eine Gabel ins Gesicht gestoßen haben und sie so schwer verletzt haben. Die Frau liegt auf der Intensivstation. Sie soll eine Beziehung mit dem Mann gehabt haben. Die genauen Hintergründe der Tat sind allerdings noch unklar. Die Polizei konnte die Frau selbst bislang noch nicht befragen. Der 41-Jährige ist in der Justizanstalt Innsbruck. Er soll heute einvernommen werden. Die Hitzewellen und Tage in den vergangenen Wochen hatten auch etwas Gutes. Eine Gelsenplage dürfte uns heuer in Österreich weitgehend erspart bleiben. Zumindest der Hausgelse war und ist es zu trocken, heißt es heute von Experten. Dafür steigt die Zahl der Insekten, die die Hitze lieben, immer stärker an. Dazu gehören eingeschleppte Gelsenarten wie die Tigermücken und auch Bremsen, die bei steigenden Temperaturen noch immer aggressiver werden. Die Halbzeitpause im Finale der Fußball-Weltmeisterschaft am Sonntag soll länger als die üblichen 15 Minuten sein, berichten diverse Medien, weil es erstmals eine große Show in der Pause gibt, bei der unter anderem die Popstars Shakira, Madonna und Justin Bieber auftreten. Die Rede ist von bis zu einer halben Stunde Pause.
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18: Und da gibt's viel Reiseverkehr heute. Wir starten auf der A13 Brenner Autobahn Innsbruck Richtung Brenner von Matrei bis zur Baustelle bei der Lueck-Brücke, ein Plus von 10 Minuten wegen Überlastung. Dann auf die A12 Inntal Autobahn Kufstein Richtung Kiefersfelden von Kufstein bis zur Grenze, ein Plus von 15 Minuten aktuell. Immer noch auf der A12 Inntal Autobahn Kufstein Richtung Innsbruck, stockender Verkehr von Jenbach bis Schwarz und ein Plus von 10 bis 15 Minuten. Dann auf die B169 Zillertalstraße, da staut sich das Tal auswärts zwischen Fügen und Schlitters, ein Plus von 10 Minuten wegen Überlastung. Stau auch durch St. Johann auf der B179 Loferer Straße, ein Plus von 10 Minuten in Richtung Kirchdorf. Und dann noch ins Außerfern auf die B179 Fernpassstraße, Nasserreit Richtung Fernpass, vom Flach bis zur Grenze, ein Plus von 5 bis 10 Minuten. Wenn ihr sonst noch was seht, Staus und Blitzer bitte melden unter 0512 20 80 85.
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17: Mahlzeit durch die Mittagspause begleitet euch gleich Steve.
22: Da sind Millionen Lichter.
17: Christina Stürmer, sie hat einfach so viele geniale Songs.
22: Und wir gehen den Weg von hier, Seite an Seite.
17: Welcher wird's gleich?
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17: In vier Hits heißt Made in Austria, da spielen wir euch einen ihrer größten Songs. Könnt ihr garantiert mitsingen. Und davor probiert sich die Oberösterreicherin Christel Stürmer aber auch noch an Tirolerisch. Wie das so klingt, seid gespannt.

0: Länder Robbie Williams geht's jetzt weiter zur großen Oberösterreicherin, die uns genauso direkt aus der Seele singt.
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0: Ja, dass sie singen kann, wissen wir seit Starmania 2003. Aber wie schaut's denn eigentlich mit Tirolerisch aus?
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0: Ja, ganz okay. Vielleicht geht da noch ein bisschen mehr bis zu ihrem Tirol-Konzert dann am 11. September in der Festung Kufstein. Da hat sie fix auch diesen Mega-Hit aus dem Jahr 2006 dabei. Kann man jetzt alle mitsingen. Nie genug, Christina Stürmer.
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1: Hier ist das Tirol-Wetter bei Live-Radio mit Nora Nöckler. Heute brauchen wir Sonnenbrille und den Regenschirm.
15: Ja, durchwachsen geht's heute durch den Tag. Da wechseln sich Regenschauer, Gewitter und Sonne ab. Sonnig ist jetzt zum Beispiel in Osttirol wie in Linz oder auch in Karls. Mehr Regentropfen gibt's in Nordtirol, wie zum Beispiel aktuell in St. Johann. Im Laufe des Tages kann es dann immer wieder im ganzen Land nass werden. Dazu gehen sich bis zu 32 Grad aus. Die Live-Radio-Vorschau zeigt, morgen Donnerstag gibt's dann wieder mehr Sonne. Vereinzelt kann es da aber auch wieder blitzen und donnern. Bei bis zu 31 Grad geht sich da auch wieder aus. Der Freitag startet dann sonnig, bis zu 31 Grad. Später kann es dann aber auch da wieder heftig gewittern.
1: Es ist 10:55 am Mittwoch.
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1: Und da ist langsam ein Ende in Sicht, Andi Laich.
16: Beim Waldbrand in Wildermirming wird die Lage langsam besser. Ein Blitz hat das Feuer gestern Mittag ausgelöst. Seither läuft ein Großeinsatz. Auch das Bundesheer ist beteiligt, denn vom Boden aus ist die Brandstelle kaum zu erreichen. Bundesheersprecher Christoph Seidner.
17: Das Problem ist die Unzugänglichkeit des Geländes, die derzeit noch nicht hundertprozentig sorgen lässt, wie es im Boden drinnen mit den Glutnestern ausschaut. Ja?
16: Trotz der Schwierigkeit soll heute noch Brand ausgegeben werden können. Auch in Breitenbach hat ein Blitz einen Waldbrand ausgelöst. Auch hier ist steiles Waldgelände betroffen und mehrere Hubschrauber im Einsatz. Unfall im starken Regen heute früh auf der Inntalautobahn. Bei Innsbruck-Ost verliert ein 17-Jähriger wegen Aquaplaning die Kontrolle über sein Auto. Er kracht gegen den Aufpralldämpfer der Ausfahrt, dreht sich und landet in der Leitschiene. Per automatischem Notrufsystem schlägt das Auto Alarm. Der 17-Jährige und sein Beifahrer müssen verletzt in die Klinik gebracht werden. Und wer folgt Spanien?
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16: Zweites Halbfinale heute um 21 Uhr trifft Titelverteidiger Argentinien auf England. Der Sieger des Matches trifft am Sonntag im WM-Finale auf Spanien. Die Spanier haben gestern 2:0 gegen Frankreich gewonnen. 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
15: Und da starten wir auf der A13 Brenner Autobahn Innsbruck Richtung Brenner. Von Matrei bis zur Baustelle bei der Lueckbrücke gibt es ein Plus von 15 Minuten wegen Überlastung. Dann auf die A12 Inntal Autobahn Kufstein Richtung Kiefersfelden. Von Kufstein bis zur Grenze auch ein Plus von 15 Minuten. Immer noch auf der A12 Inntal Autobahn Kufstein Richtung Innsbruck gibt es stockenden Verkehr von Jenbach bis Schwarz und ein Plus von 10 Minuten. Und auch Stau durch St. Johann auf der B179 Loferer Straße. Gibt es ein Plus von 5 bis 10 Minuten in Fahrtrichtung Kirchdorf. Wenn ihr noch was seht, Staus und Blitzer jederzeit melden unter 0512 20 80 85.
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0: Live Party at Work am 15. Juli. Wer trifft im Finale aufeinander?
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0: Spanien seit gestern ja schon mal fix, heute das zweite Halbfinale. Argentinien gegen England. Braucht man die, ja, selbsternannten realistischen Fußballfans? Markus aus Innsbruck, was glaubst du, wie geht das Spiel heute aus?
2: Dass die Engländer das heute einfach schaffen. Ich bin ein realistischer Fußballfan, und so wie gestern die Spanier einfach sensationell gegen die Franzosen auftreten sind, ganz realistisch sagen, dass England ins Semifinale gekommen ist aufgrund von Leistung,

0: mit viel, viel Glück weiterkommen sein. Oh, das soll gewisse Schiedsrichter bzw. VAL-Entscheidungen oder Nicht-Entscheidungen sehr ominös waren. Und ich bin auf der Auffassung, spielerisch werden die Engländer knacken.
1: Okay, aber so realistisch muss man auch sein, Glück spielt halt dann doch eine große Rolle im Fußball. Argentinien gegen England, Lionel Messi gegen Harry Kane. Heute um 9 am Abend geht's los. Ergebnis und die Analyse, ob es am Ende ein glücklicher oder doch eher ein überlegener Gewinner ist, gibt's garantiert auch morgen früh bei uns bei den Live-Radio-Frühstartern. Wobei jetzt Kollegen Manolito Licher eher als emotional realistischen Fußball-Fan einstufen würde.

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19: Mahlzeit am Mittwoch. Hier ist das Tirol-Wetter bei Live-Radio mit Nora Nöckler. Auf dem Weg jetzt in die Mittagspause am besten den Regenschirm einpacken.
20: Heute könnten wir jederzeit von Regen überrascht werden. Am meisten Tropfen fallen jetzt aktuell im Nordtiroler Unterland. Am längsten trocken bleibt es noch in Osttirol. Im Laufe des Tages gibt es immer wieder Regen und Sonne im Wechsel. Die aktuellen Temperaturen 26 Grad in Mayrhofen und in Landeck, 28 Grad in Lienz. 31 Grad können es heute noch werden. Die Live-Radio-Vorschau zeigt, morgen Donnerstag wird es wieder sonniger, da kann es aber auch immer wieder gewittern, dazu bis zu 31 Grad. Am Freitag gibt es dann viel Sonne am Vormittag und bis zu 31 Grad, am Nachmittag gibt es dann teilweise wieder kräftige Gewitter.
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19: Es ist 5 vor 1.
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22: Mit Christina Adler. Fast 60.000 Schülerinnen und Schüler haben sich heuer für die Sommerschule angemeldet. Diese findet wieder 2 Wochen vor Schulbeginn statt. Und für Kinder in Deutschförderklassen ist die Sommerschule heuer erstmals verpflichtend. Hannes Haab.
3: Genau, heißt konkret 15.700 Schülerinnen und Schüler können in der Sommerschule ihre Deutschkenntnisse stärken. Schüler, die freiwillig die Sommerschule besuchen, werden von ihren Eltern angemeldet. Wer dazu verpflichtet ist, wird von seiner Schule registriert. Die meisten Anmeldungen gibt es in Wien, gefolgt von Nieder- und Oberösterreich.
22: Fast 7.000 Lehrerinnen, Lehrer und Studierende haben sich gemeldet, um die Kids im Sommer zu unterrichten. Tanken wird in Österreich wieder etwas teurer. Der Dieselpreis ist innerhalb nur eines Tages von durchschnittlich 1,85 Euro auf fast 1,89 Euro pro Liter gestiegen. Auch der Preis für Superbenzin ist etwas angezogen. Das geht aus den aktuellen Daten der Regulierungsbehörde E-Control hervor. Ein Grund dafür sind die steigenden Rohölpreise wegen der anhaltenden Kämpfe im Nahen Osten. Mit fast 139 Millionen Zugkilometern gibt es so viele Bahnverbindungen in Österreich wie noch nie. Das zeigt die heute veröffentlichte Jahresstatistik der Schienencontrol. Fast 350 Millionen Fahrgäste konnten im Vorjahr gezählt werden. Das ist ein kleiner Rückgang, der hauptsächlich auf die Sperre der Wiener S-Bahn Stammstrecke zurückzuführen ist. Rund 400 kleine goldene Mozart-Figuren tummeln sich gerade im Mirabellgarten in Salzburg. Anlass ist der 270. Geburtstag des Komponisten. Die Installation des deutschen Konzeptkünstlers Ottmar Hörl ist noch bis Ende August zu sehen. Nach dem Ende der Ausstellung sollen die goldenen Mini-Mozarts dann verkauft werden.
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20: Da ist einiges los heute. Wir starten auf der A13 Brenner Autobahn Innsbruck Richtung Brenner. Von Matrei bis zur Baustelle bei der Lueckbrücke ein Plus von 15 Minuten wegen Überlastung. Dann auf die A12 Innsal Autobahn Kufstein Richtung Kiefersfelden. Von Kufstein bis zur Grenze ein Plus von 10 Minuten. Immer noch auf der A12 Innsal Autobahn Kufstein Richtung Innsbruck. Zwischen Jenbach und Schwarz ein Plus von 10 Minuten wegen Überlastung. Und dann noch ins Außerfern auf die B179 Fernbassstraße, Nassereit Richtung Fernbass, von Flach bis zur Grenze ein Plus von 10 bis 15 Minuten. Und bitte nicht zu schnell, die neuesten Blitzer nur hier bei uns auf Live-Radio. Zwischen Wattens und Kolsas in Fahrtrichtung Kolsas wird der 50er geblitzt. Danke Klaus. Wenn ihr sonst noch was entdeckt, Staus und Blitzer jederzeit melden unter 0512 20 80 85. Vielen Dank und gute Fahrt.
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11: Servus, ja, liebe Nora, du bist ja in Innsbruck daheim, gell?
20: Ja.
11: Nicht wundern, wenn es da heute am Abend so klingt. Da steigt nämlich wieder am Mega Party. Und nicht nur an einem Ort, durch ganz Innsbruck. Ja, warum man da heute am Abend auch viele Disney-Helden bestaunen kann. Wie, was, wo und ihr auch gratis dabei seid, gleich nach 4 Hits am Stück.

0: Live Radio Network, 10 nach 3. Ein bisschen strahlt jetzt die Sonne zu uns durchs Studiofenster. Lieber Wettergott, bitte, bitte, lass uns heute am Abend dann auch skaten.
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0: Jetzt im Juli. Noch jeden Mittwochabend sind die Innsbrucker Straßen extra für euch gesperrt. Im großen Partytross skaten wir da quer durch die Landeshauptstadt. Ist immer ein Riesen-Pagaudi.
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5: Ja, das macht voll viel Spaß und ein bisschen was Sportliches macht man auch, ist lässig. 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
0: Treffpunkt 19 Uhr heute beim Happy Fitness Parkplatz am Mitterweg. Gibt vor Ort auch Skate zum Ausleihen. Um 20 Uhr geht's dann los. Unser Kaufi sorgt auch immer für geniale Stimmung. Heute passend zum Motto Disney auch die größten Disney-Songs natürlich dabei.
6: Probier's mal mit Gemütlichkeit, mit Ruhe.
0: Und ihr kommt
6: und
0: auch gerne verkleidet als Timon und Pumba zum Beispiel. Oder als Disney-Prinzessin, ganz wie es euch taugt. Aktuell allerdings, da studieren wir noch ganz genau die Wetterkarten. Es schaut aber recht gut aus, dass wir es durchziehen können. Die fixe Info gibt es dann wie immer um 14 Uhr auf happynightskate.at. Wenn da die Ampel auf grün schaltet, haben wir ein Fix.

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23: 13:55 am Mittwoch.
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23: Coole Aktion in Innsbruck, Andi Laich.
24: WG-Zimmer um 360 Euro pro Monat. Die Stadt Innsbruck startet ein neues Projekt für leistbares junges Wohnen. In der Andechsstraße gibt es in einem neuen Gebäude der neuen Heimat 96 WG-Zimmer. Die werden an Studierende und auch Lehrlinge übergeben. Allerdings nicht von der Stadt selbst, sagt Vizebürgermeister Georg Willi.
25: Wir übergeben die Vergabe an die Betroffenen selber, nämlich die Studierendenvertretungen, die ÖHs der verschiedenen Unis und für die Lehrlinge an die Arbeiterkammer und Wirtschaftskammer. Das heißt, die kennen ihre Leute am besten und wissen, wem sie diesen Wohnraum weitergeben sollen, weil der Preis ist sensationell.
24: Das Projekt ist österreichweit einzigartig. Die günstigen Wohnungen für Menschen in Ausbildung sollen auch den restlichen Wohnungsmarkt entlasten. Die Mietverträge sind auf 5 Jahre befristet. In Kufstein fällt ein Mann rund 9 Meter von einem Dach. Der 64-Jährige ist gestern Mittag wegen einer Sanierung am Dach und will wegen des Gewitters noch schnell eine Stelle abdichten. Da verliert er das Gleichgewicht und stürzt ab. Verletzt wird er in die Innsbrucker Klinik geflogen. Und die Johanniter suchen neue Mitglieder. In den kommenden Wochen sind wieder Teams in und um Innsbruck unterwegs. Sie werben um Mitgliedschaften, Spenden sammeln sie keine. Zu erkennen sind sie an Uniform, Dienstausweis und Tablet. 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
1: Mit Nora Nöckler. Und wir starten auf der A13 Brenner Autobahn Innsbruck Richtung Brenner. Von Matrei bis zur Baustelle bei der Luegbrücke gibt es ein Plus von 5 bis 10 Minuten. Dann auf die A12 Innsal Autobahn Kufstein Richtung Kiefersfelden. Von Kufstein bis zur Grenze ein Plus von 5 bis 10 Minuten. Und noch nach Innsbruck bei der Baustelle bei der Grasmarkkreuzung in Richtung Tivoli gibt es auch da ein Plus von 5 Minuten. Und bitte nicht zu schnell, die neuesten Blitzer nur hier bei uns auf Live-Radio. Es wird geblitzt bei der Kürzner Straße in Fahrtrichtung Götzens beim Völser Eck. Danke, Günther. Wenn ihr sonst noch was entdeckt, Staus und Blitzer jederzeit melden unter 0512 20 80 85. Vielen Dank und gute Fahrt.
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So klingt der Live-Radio-Hitsommer. Die einen würden sagen, an einem wechselhaften Sommertag. Ich sag, an einem zauberhaften Sommertag. Sonne, Wolken, Regen, dann wieder leichte Gewitter dabei. Also ich finde das ja echt total cool irgendwie, wenn der Himmel so in Bewegung ist. Und jedes Mal, wenn man rausschaut beim Fenster, schaut es anders aus. Besser als Fernsehen ist es. Und ganz

vielleicht nach der Regenbogensichtung heute auch noch Lotto spielen. Heißt ja, am Ende des Regenbogens wartet ein Goldtopf und 8,4 Millionen Euro wären gerade im aktuellen Lottotopf. Toi, toi, toi.

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22: Schönen Nachmittag. Hier ist aus Tirol weiter bei Live-Radio mit Nora Nöckler und da ist heute echt von allem was dabei.
23: Sonne, Regen und Gewitter gibt's über den Tag verteilt im Wechsel. Aktuell scheint die Sonne beispielsweise in Innsbruck oder auch in Dannheim. Die Scheibenwischer laufen jetzt aber auch in St. Anton. Dazu werden es bis zu 31 Grad noch. Die Live-Radio-Vorschau zeigt, morgen ist zwar auch wechselhaft, insgesamt überwiegt aber die Sonne und es gibt nur einzelne Gewitter. Am Freitag vor allem ab Mittag wieder sehr gewitteranfällig.
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23: Es ist 5:05.
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24: Mit Christina Adler. Das Wirtschaftsministerium will das heimische Stromnetz effizienter nutzen und startet dazu eine neue Förderung. Unterstützt werden Photovoltaiksysteme, die Stromverbrauch, Stromerzeugung und Speicher automatisiert aufeinander abstimmen. Haushalte bekommen bis zu 600 Euro oder maximal die Hälfte der Kosten ersetzt. Für Betriebe und Gemeinden gibt es bis zu 20.000 Euro. Insgesamt stehen fast 5 Millionen Euro zur Verfügung. Die Einreichung ist ab sofort online möglich. Fast 60.000 Kinder und Jugendliche haben sich heuer für die Sommerschule angemeldet. Deutlich mehr als noch im Jahr davor. Rund 15.700 Kinder müssen die Sommerschule heuer erstmals verpflichtend besuchen für eine zusätzliche Deutschförderung. Knapp 43.000 machen freiwillig mit. Die meisten Anmeldungen gibt es in Wien, gefolgt von Nieder- und Oberösterreich. Fast 7.000 Lehrerinnen, Lehrer und Studierende haben sich gemeldet, um die Kids diesen Sommer zu unterrichten. In Großbritannien sollen Jugendliche im Alter von 16 und 17 Jahren Apps wie Instagram, TikTok und Co. zwischen Mitternacht und 6 Uhr früh standardmäßig nicht mehr nutzen können. Es sei aber möglich, diese Voreinstellung manuell zu ändern. Die Regierung will Jugendliche damit vom Endlos-Scrollen abhalten und so ihren Schlaf und die Konzentration verbessern. Die neue Regel soll ab 2027 gelten. Und bis 18.30 Uhr kann man heute noch Lotto spielen. Diesmal könnte es sich auszahlen, denn es geht um einen 7-fach-Jackpot und über 8,4 Millionen Euro. Obwohl gerade viele auf Urlaub sind, wird wieder mit vielen Tipps gerechnet, sagt uns Günther Engelhardt von den österreichischen Lotterien.
2: Normalerweise wird in der Urlaubszeit schon ein bisschen weniger gespielt also als außerhalb der Urlaubszeit. Aber wenn es um so hohe Summen geht wie bei einem 7-fach-Jackpot, dann greifen doch mehrere Leute zum Kugelschreiber und zum Wettchen und füllen den einen oder anderen Tipp oder den einen oder anderen Tipp mehr aus.
24: Es ist erst der 9. 7-fach-Jackpot in der österreichischen Lottogeschichte. Und wird er wieder nicht geknackt, wartet sogar ein historischer 8-fach-Jackpot.
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23: Auf der A12 Inntal-Autobahn Kufstein Richtung Innsbruck stocken der Verkehr von Jernbach bis Schwarz und ein Plus von 20 Minuten wegen Überlastung. Immer noch auf der A12 Inntal-Autobahn Kufstein Richtung Kiefersfelden von Kufstein bis zur Grenze ein Plus von 10 Minuten. Und in Innsbruck bei der Baustelle bei der Grasmarkkreuzung in Fahrtrichtung Tivoli ein Plus von 5 Minuten. Staus und Blitzer bitte melden unter 0512 20 80 85. Vielen Dank und gute Fahrt.
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9: Servus, die Lea da. The Killers mit Human gleich dabei. Außerdem the one and only Lenny Kravitz mit Again. Und jetzt schütteln wir das Mittagstief genauso lockerlässig ab, wie wir seit 2007 zu diesem Sound spätnachts in der Disco shaken. David Guetta.

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1: Alpinist Martin Sieberer zu Gast im Metropol-Kino. Diesen Freitag um 19 Uhr mit der Vorstellung des Films Simon Messner aus dem Schatten. Tickets gibt's an der Kinokasse und unter www.metropol-kino.at. Die NLT Cliff Diving World Tour in der Area 47. Diese Woche von Donnerstag bis Samstag bei freiem Eintritt. Alle weiteren Infos gibt's unter area47.at. Und der CC Wandercup, diesen Samstag im Wandergebiet Sulden am Ortler. Treffpunkt ist bei der Talstation der Seilbahn Sulden von 8.30 Uhr bis 10 Uhr. Alle weiteren Infos unter wandercup.cc.com.
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16: Mit Andi Leich ist es kurz vor 3:30. Ein Mordversuch in Kufstein beschäftigt die Tiroler Polizei. Ein 41-Jähriger hat seine Lebensgefährtin lebensgefährlich im Gesicht verletzt. Tirol-Reporterin Beate Lehner.
17: Ein Streit in der Kufsteiner Wohnung des Paares eskaliert am Sonntagabend. Der Mann geht mit einer Gabel auf seine Lebensgefährtin los. Die 38-jährige Rumänin liegt seither auf der Intensivstation der Innsbrucker Klinik. Sie sei in kritischem, aber stabilem Zustand, heißt es. Der Mann ist festgenommen worden. Über ihn wurde die U-Haft verhängt. Heute soll er genauer einvernommen werden. Die Hintergründe der Tat sind aktuell noch nicht klar.
16: Die Lkw-Kontrollstelle Kundl ist wieder auf dem neuesten Stand. Das Land hat die Kontrollstelle an der Inntalautobahn um rund 3,5 Millionen Euro um- und ausgebaut. Jetzt ist mehr Platz, die technische Ausrüstung wie etwa eine Lkw-Waage ist saniert worden. Heute hat die symbolische Schlüsselübergabe an die Polizei gegeben. Und an heißen Sommertagen einen Trinkwasserbrunnen in der Nähe finden, das soll in Tirol künftig einfacher werden. Im sogenannten Trinkwassermapping auf der Website des Landes werden die Tiroler Trinkbrunnen eingezeichnet. Die Liste wird laufend ergänzt. Rund 1600 Brunnen sind bereits in der interaktiven Karte erfasst. 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
12: Da ist viel los auf der A12 Inntal-Autobahn. Kufstein Richtung Innsbruck. Von Jenbach bis Schwarz staut sich's wegen Überlastung. Ein Plus von einer halben Stunde aktuell. Immer noch auf der A12 Inntal-Autobahn. Kufstein Richtung Kiefersfelden. Von Kufstein bis zur Grenze ein Plus von 5 bis 10 Minuten. Wenn ihr noch was entdeckt, Staus und Blitzer jederzeit melden unter 05 12 20 80 85. Vielen Dank und gute Fahrt.
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0: Ich bin morgen Millionärin.
1: Ja, die Lena startet ziemlich optimistisch morgen den Donnerstag. Es ist nämlich Lotto 7-fach-Jackpot. Hier sind eure Live-Radio-Frühstarter, Lita und Lena.
0: Und der will natürlich geknackt werden, deswegen spielen wir zwar auch mit. Schauen wir mal, was wird.
1: Ich brauche den Sechser nicht, ich brauche nur mehr als du. Dass meine 3 Euro Gewinn deine 1,50 schlagen.
0: Wir werden sehen. Wir schauen dann morgen in der Früh.
1: Apropos schlagen, morgen ist auch das WM-Finale komplett. Wer gesellt sich zu den Spaniern? England oder Argentinien? Alles, was beim zweiten Halbfinale passiert, erfahrt ihr von uns morgen früh.
0: Und einen mega lässigen Ferientipp haben wir morgen auch noch. Es gibt eine neue Bergachterbahn, den Elfercoaster im Stubaital, und den haben wir natürlich für euch getestet.
1: Bis morgen.
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23: Hier ist das Tirolwetter bei Live-Radio mit Nora Nöckler. Wechselhaft geht's durch den Nachmittag. Sonne und Schauer wechseln sich heute ab. Aktuell gibt's viel Sonne in Osttirol und auch in Teilen Nordtirols, wie zum Beispiel in Innsbruck, in Seefeld oder auch in Kitzbühel. Im Laufe des Nachmittags wird's dann aber wieder verbreitet nass. Dazu ist schwül. 30 Grad könnten sich heute speziell in Osttirol noch ausgehen. Die Live-Radio-Vorschau zeigt, morgen Donnerstag wird's wieder etwas freundlicher. Es kann auch wieder einzelne gewittrige Schauer geben. 31 Grad können sich da wieder ausgehen. Am Freitag dann Sonne bis Mittag, danach gibt es teilweise kräftige Gewitter, dazu bis zu 31 Grad.
24: Alles klar, schönen Mittwochnachmittag, es ist 5 vor 3.
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26: Mit Christina Adler. Nach dem Absturz eines Kleinflugzeuges am Sonntag in Garming in Niederösterreich, bei dem zwei Personen ums Leben gekommen sind, konnte die Polizei nun die 15-jährige Insassin befragen, die sich selbst aus dem Wrack befreien konnte. Sie bekräftigt den Verdacht, dass ein technisches Gebrechen den Absturz verursacht hat, sagt uns Stefan Leudl von der Landespolizeidirektion Niederösterreich.
27: Und sie hat dabei angegeben, dass es direkt vor dem Absturz des Kleinflugzeuges, bei dem ja auf tragische Weise zwei Personen verstorben sind, zu mehreren Motorausfällen gekommen sein soll.
26: Dennoch müsse man nun die Ergebnisse der Sachverständigen abwarten. Bis dahin könne man nicht sicher sagen, warum es zu dem Unfall gekommen ist, so Leudl. Das Wirtschaftsministerium will das heimische Stromnetz effizienter nutzen und startet dazu eine neue Förderung. Unterstützt werden Photovoltaiksysteme, die Stromverbrauch, Stromerzeugung und Speicher automatisiert aufeinander abstimmen. Haushalte bekommen bis zu 600 Euro oder maximal die Hälfte der Kosten ersetzt. Für Betriebe und Gemeinden gibt es bis zu 20.000 Euro. Insgesamt stehen fast 5 Millionen Euro zur Verfügung. Die Einreichung ist ab sofort online möglich. Die Polizei in Wien sucht einen flüchtigen Räuber, der gestern Abend eine Tankstelle in Wien-Liessing überfallen hat. Der maskierte Mann soll eine Angestellte mit einer Schusswaffe bedroht und sie gezwungen haben, ihm das ganze Bargeld aus der Kasse zu geben. Der Räuber ist dann mit der Beute geflohen. Die Frau ist unverletzt geblieben, heißt es heute von der Polizei. Das Landeskriminalamt Wien hat die Ermittlungen aufgenommen. In Wien gibt es ab sofort ein neues sogenanntes Chancenhaus für Wohnungs- und obdachlose Frauen. In der neuen Einrichtung in Otterkring stehen rund 60 Plätze zur Verfügung. Dort bekommen die Frauen nicht nur eine Unterkunft, sondern auch Beratung und Unterstützung. Betreut wird das Chancenhaus ausschließlich von Frauen.
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23: A12 Inntal-Autobahn, Kufstein Richtung Innsbruck, von Wiesing bis Jenbach löst sich der Stau jetzt auf, noch ein Plus von 5 Minuten aktuell. Da staut sich aber zurück auf die Autobahnauffahrt Wiesing, plant da nochmal 5 bis 10 Minuten mehr ein. Wenn ihr noch was seht, Staus und Blitzer jederzeit melden unter 0512 20 80 85. Vielen Dank und gute Fahrt.
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24: Schönen Nachmittag euch allen. Ab sofort heißt es wieder zurücklehnen. Die gute Laune regiert jetzt wieder hier bei Live Radio. Wurscht, ob ihr noch arbeitet, unterwegs seid oder vielleicht einfach die Ferien genießt. Ich bin bei euch mit den witzigsten Schlagzeilen des Tages. Viel guter Laune, guter Musik im Live Radio Hitsommer und schlechten Gags. Schönen Mittwoch.

0: Mittwoch, der 15. Juli, es ist 15 Uhr und 5 Minuten. Wenn bei euch daheim der Kühlschrank wieder mal leer ist, nicht immer gleich wen aus der Familie verdächtigen.
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0: In Nordjapan, da ist nämlich ein ziemlich pelziger Einbrecher unterwegs. Eine Familie ist da nach Hause gekommen, hat den kompletten Inhalt ihres Kühlschranks am Boden verteilt gefunden, zum Teil aufgegessen. Und die Polizei hat den Täter schnell ausgeforscht. Ein Bär ist eingebrochen. Tatsächlich sucht die Polizei jetzt nach einem Verdächtigen mit Tatzenabdrücken. Der soll ins Haus eingestiegen sein, den Kühlschrank geplündert haben. Und anschließend hat er noch die Mülltonnen mit Essens- oder Nachessensresten durchsucht. Und gleich 4 weiteren Haushalten in der Gegend ist es ähnlich gegangen. War vermutlich der erste Einbruch, wo der Täter direkt in die Küche marschiert ist zum Essen. Und der einzige Einbrecher, der auf Honig und auf Fressen statt auf Schmuck aus ist. Ja. Was hat sich der Bär dabei gedacht, oder? Also hat er sich gedacht, ja, Lieferando, ist mir zu umständlich, mache ich heute selber. Wahrscheinlich.

0: Sei gestern wissen wir, Spanien steht schon im WM-Finale nach dem 2:0 gegen Frankreich. Warten also die Spanier auf ihren Finalgegner. Den gibt es heute, das wissen wir heute, ab 21 Uhr wird es England, wird es Argentinien. Das wird auf jeden Fall spannend. Wir spielen das Duell aber jetzt schon am Nachmittag hier bei
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0: Wen wollt ihr denn weiterschicken, musikalisch zumindest? Entweder für Argentinien am Start, der ist in Argentinien geboren worden, Christopher. High on Emotion soll das um 18 Uhr laufen. Oder Mr. England. Robbie Williams, let me entertain you. Jetzt voten auf liveradio.tirol/Kaufis Rush Hour. Mit welchem Song wollt ihr um 18 Uhr in den Feierabend starten? Was aus England, was aus Argentinien? Und da muss ich euch noch schnell ein Lob aussprechen. Gestern habt ihr ja schon Spanien hier bei Kaufis Geheimsong richtig ins WM-Finale getippt, musikalisch. Ihr seid offenbar ein gutes WM-Orakel. Bin gespannt, ob ihr heute auch wieder den richtigen Rücken habt.
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10: Und 3:35, da bin ich mir auch sicher.
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12: Mit Andi Laich. Große Suchaktion aktuell in Umhausen. Beim Stulbenfall Klettersteig ist heute Mittag eine Polizeischülerin im Rahmen ihrer Alpino-Ausbildung in den Wasserfall gestürzt. Jetzt läuft eine große Suchaktion. Wie genau der Unfall passiert ist, untersuchen Beamte der Alpinpolizei Salzburg. Wohnen um 360 Euro pro Monat. Die Stadt Innsbruck startet ein neues Projekt für leistbares junges Wohnen. In der Andechsstraße gibt es in einem neuen Gebäude der neuen Heimat 96 WG-Zimmer. Vizebürgermeister Georg Willi.
13: Das Konzept ist, dass wir nicht nur Wohnraum für Studierende errichten, sondern in einer Form, die sehr nachgefragt ist, nämlich die Studierenden wollen gern in WGs wohnen.
12: Neu an dem Projekt ist auch die Vergabe. Die läuft nicht direkt über die Stadt, sondern über die Vertretungen der jeweiligen Zielgruppe. Für Studierende über die ÖH, für Lehrlinge über Wirtschafts- und Arbeiterkammer. Und viele Tirolerinnen und Tiroler hoffen heute aufs große Glück. Siebenfach Jackpot bei Lotto 6 aus 45. Es winken 8,4 Millionen Euro. In den Tiroler Trafiken wird viel Andrang erwartet. Die österreichischen Lotterien rechnen mit 6 Millionen Tipps. Rund 1,5 Millionen Österreicher dürfen spielen. 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
14: Unfall passiert in Innsbruck bei der Grenobler Brücke. Die ist deswegen aktuell in Fahrtrichtung Langer Weg gesperrt. Weicht in diesem Bereich am besten über die B171 Tiroler Straße aus. Die Einsatzkräfte sind aber bereits vor Ort. Dann auf die A12 Inntal-Autobahn Kufstein Richtung Innsbruck. Da gibt es nach wie vor stockenden Verkehr zwischen Jenbach und Schwarz und ein Plus von 5 bis 10 Minuten aktuell. Wenn ihr noch was entdeckt, Staus und Blitzer bitte melden unter 0512 20 80 85.
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0: Kaufis Rush Hour am Mittwoch. Heute ja Lotto 7-fach Jackpot mit 8,4 Millionen Euro. Da würde ich gerne wieder mit 5 von euch Lotto spielen, um diese 8,4 Millionen zu gewinnen. Ich nehme die 1. Was ist denn eure Glückszahl? Habe ich mal in der Bahnhofstraße in Wörgl umgehört.
1: 17.
0: Weil?
1: Das meine Glückszahl ist.
0: Die gefällt dir einfach gut.
1: Ja.
2: 12. Weil es meine Geburtstagszahl ist.
0: Am 12.
2: Juli.
0: Ah ja schon. Alles Gute nachträglich.
2: Danke.
0: Ja, was machen wir, wenn wir die 8,4 gewinnen?
3: Ein Pool einbauen.
0: Pool mag die Tochter haben.
3: Ja.
0: Darf ich ganz schnell fragen, ist ein Lotto 7-fach Jackpot. Habt ihr eine Glückszahl, wo ihr immer spitzt oder was euch ganz viel Glück bringt?
4: Die 8.
0: Die 8. Warum ist dir jetzt eingefallen?
4: Ja, ich dachte schon, überraschend.
0: Ja, dann kreizelt ihr die an. Wenn wir gewinnen, was machen wir damit mit den 8 Millionen?
4: Ist dir wohl gegönnt.
0: Ja, ich teile wohl ein bisschen mit dir. Was hättest du denn gern? Sag einmal.
4: Ja, meine ich nehme, um Gottes.
0: Was hast du für eine schöne Glückszahl?
5: 23.
0: Die 23, weil du nur 23 bist.
5: Ja, genau.
0: Was ist denn deine Glückszahl?
6: Gar keine, weil ich nicht spiele. Ich spiele nicht, weil ich kein Glück habe.
0: Aber wenn du es mit mir gemeinsam spielen würdest.
6: Okay, 1950.
0: Geht noch bis 45.
6: 50, ach so, okay, 21.
0: Nehmen wir die 21.
6: Ja, weil ich da Geburtstag habe.
0: Was machen wir, wenn wir es gewinnen mit zwei?
6: Nein, ich sicher nicht. Ich hab also da einfach kein Glück nicht. Okay. Wenn ich eine Tombola gewinne, wenn ich gewinne, dann ist es Klump.
0: Ja. Also können wir es gleich vergessen, oder?
6: Ja, vergessen wir.
0: Okay. Dann spielen wir nicht.
6: Nein, spielen wir nicht.
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0: Wir kommen zum Geburtstagskind des Tages. Und das macht heute Klick.
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0: Happy Birthday, Gurtpflicht in Österreich. Seit genau 50 Jahren gibt in Österreich die Gurtenpflicht. Die gute Nachricht, großes Lob einmal an euch, liebe Autofahrer. 93,5% schnallen sich mittlerweile an. Auffällig ist aber, und das ist sehr interessant, der Unterschied zwischen Männern und Frauen. Während sich 96% der Frauen anschnallen, sind es bei Männern nur 92%. Also wir Männer sind eher Gurtenmuffel. Wir sagen, ich halte mich besser fest, ja, aber doch besser anschnallen. Hilft dann doch eher. Ich sage immer, der Sicherheitsgurt ist wie eine Schwiegermutter. Manchmal nervt er, aber am Ende hat er doch recht. Lally.

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14: Hier ist das Tirolwetter bei Live-Radio mit Nora Nöckler. Es ist jetzt richtig schwül am Nachmittag. Wir messen aktuell 27 Grad in Innsbruck und in Telfs. Am wärmsten ist aktuell in Osttirol bei 30 Grad in Lienz. Dazu gibt es Regen, Sonne und Gewitter im Wechsel. Gegen Abend wird es dann verbreitet wieder nass. Die Live-Radio-Vorschau zeigt, morgen Donnerstag gibt es dann wieder mehr Sonne. Vereinzelt kann es aber auch wieder blitzen und donnern. Bis zu 31 Grad gehen sich da aus. Der Freitag startet sonnig bei bis zu 31 Grad. Später kann es dann da auch heftig gewittern.
15: 5 vor 4, schöne Mittwoch.
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17: Mit Christina Adler. In Großbritannien kommt eine Social-Media-Sperre für Jugendliche in der Nacht. Das hat die britische Regierung jetzt angekündigt. Wie genau die Sperre funktionieren soll, hat sich Hannes Haab angeschaut.
18: Die Sperre betrifft 16- und 17-Jährige. Zwischen Mitternacht und 6 Uhr früh sollen sie Instagram, TikTok und Co. nicht verwenden können. Auch für KI-Chatbots will die britische Regierung verpflichtende Pausen einführen. Zudem sollen Funktionen, die zum Endlos-Scrollen animieren, standardmäßig deaktiviert werden. Für alle unter 16 hat die Regierung schon im Juni ein generelles Social-Media-Verbot angekündigt.
17: Die britische Regierung will Jugendliche damit wieder zu besserem Schlaf verhelfen. Herz-Kreislauf-Erkrankungen und Krebs sind in Österreich weiterhin die häufigsten Todesursachen. Zusammen machen sie fast 60% aus, zeigen Daten der Statistik Austria heute. Im Vorjahr sind knapp 88.000 Menschen gestorben, mehr als die Hälfte war über 80 Jahre alt. Die Statistik zeigt aber auch eine positive Tendenz. Die Sterblichkeitsrate ist in den vergangenen 10 Jahren deutlich zurückgegangen. Fast 600.000 Schülerinnen und Schüler haben sich heuer für die Sommerschule angemeldet. Diese findet wieder 2 Wochen vor Schulbeginn statt. Und für Kinder in Deutschförderklassen ist die Sommerschule heuer erstmals verpflichtend. Heißt konkret, 15.700 Schülerinnen und Schüler können in der Sommerschule ihre Deutschkenntnisse stärken. Die meisten Anmeldungen gibt es übrigens in Wien, gefolgt von Nieder- und Oberösterreich. Und bis 18.30 Uhr kann man heute noch seinen Lotto-Tipp abgeben. Es geht um einen 7-fach-Jackpot und über 8,4 Millionen Euro. Obwohl gerade viele auf Urlaub sind, wird bei den österreichischen Lotterien wieder mit zahlreichen Tipps gerechnet. Es ist erst der 9. 7-fach-Jackpot in der österreichischen Lotto-Geschichte.
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14: Unfall passiert auf der B181 Aachenseestraße bei der Autobahnausfahrt Wiesing. Ihr werdet da wechselseitig an der Unfallstelle vorbeigeleitet. Und die Hansenjochstraße ist in beide Fahrtrichtungen vorsorglich gesperrt. In diesem Bereich wird starker Regen erwartet. Weicht da am besten großräumig aus. Wenn ihr sonst noch was entdeckt, Staus und Blitzer, bitte melden unter 0512 20 80 85.
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15: Lehnt euch wieder zurück, dreht das Radio ein bisschen lauter und lasst uns gemeinsam diesen Nachmittag genießen. Hier ist wieder Kaufis Rush Hour. Und Männer, aufgepasst! Es gibt offenbar ein Rezept für ein längeres Leben. Welches das ist, hört ihr gleich bei uns in 5 Minuten.

0: Wollen wir nur am Nachmittag kurz, um kurz nach 16 Uhr jausen, sich mal kurz eine Breze gönnen, kommt doch Frau Nöckler reingelaufen und sagt, hey, wir müssen kurz warnen, Autofahrer, vor was?
1: Vor Zeilen auf der Autobahn, und zwar auf der A12 Inntal-Autobahn, Landeck Richtung Innsbruck, kurz nach der Autobahnausfahrt Ötz, liegt ein großer Sperrgurt von einem LKW auf der Überholspur. Fahrt in diesem Bereich vorsichtig, die Asfinag ist bereits unterwegs.
0: Alles klar, also wenn Sie einen neuen Sperrgurt braucht für den LKW, wisst ihr, wo ich den holen kann. Schönen Mittwochnachmittag mit Live-Radio.

0: Männer, aufgepasst, es gibt offenbar ein Rezept für ein längeres Leben.
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0: Aufgepasst, so funktioniert's. Männer, die in einer Ordensgemeinschaft leben, haben eine höhere Lebenserwartung. Das zeigt die sogenannte deutsch-österreichische Klosterstudie. Auch nicht gewusst, dass es sowas gibt. Laut den Forschern gleicht der Lebensstil im Kloster den Unterschied in der Lebenserwartung zwischen Männern und Frauen fast vollständig aus. Das heißt, weniger Stress, kein Stau, niemand fragt, was essen wir heute. Offenbar verlängern Schweigen uns ein geregelter Tagesablauf das Leben von uns Männern. Wieder was gelernt. Aber das wird wahrscheinlich nicht jeder von euch daheim hören wollen.
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1: 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Yeah.

0: Spanien steht im WM-Finale 2026. Jetzt fehlt nur noch der Gegner am Sonntag und den wissen wir heute Abend dann ab 21 Uhr. Wird's England oder wird's doch Argentinien? Wir spielen heute Nachmittag schon dieses Duell, dieses Halbfinale, zumindest musikalisch, hier bei
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0: Für Argentinien am Start, Chris de Burgh. High on Emotion oder doch Mr. England. Robbie Williams, Let Me Entertain You. Welchen Song wollt ihr heute um 18 Uhr hören? Votet mit auf liveradio.tirol/Kaufis Rush Hour. Welches Land soll zumindest musikalisch mal für euch ins Finale einziehen? Gestern habt ihr auch schon Spanien richtig ins WM-Finale getippt. Ihr seid ein starkes WM-Orakel. Bin gespannt, ob ihr heute wieder zuschlägt, ob ihr wieder den richtigen Riecher habt.

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14: Wir müssen noch kurz warten. Wir sind noch ein bisschen zu früh. Es ist erst 10 Sekunden vor 5, vor halb 5.
15: Ja,
14: warte mal, wir müssen noch warten.
15: Oh, bin ich noch so zu früh?
14: Ja. Jetzt ist es 5 vor halb 5.
15: Und hier ist Osttirol weiter bei Live-Radio mit Nora Nöckler. In Osttirol ist jetzt noch schön sonnig. In Nordtirol gibt es jetzt immer mehr dunkle Wolken. Da kann es im Laufe des Nachmittags immer wieder regnen oder gewittern. Auch in Osttirol wird es da später noch nass. Dazu messen wir aktuell 26 Grad in Innsbruck und in Breitenbach, 29 Grad in Zinn-Nikolsdorf. Die Live-Radio-Vorschau zeigt, morgen Donnerstag wird es wieder sonniger. Es kann da aber auch wieder gewittern, dazu bis zu 31 Grad. Am Freitag gibt es viel Sonne am Vormittag und bis zu 31 Grad. Am Nachmittag dann teilweise kräftige Gewitter.
14: Hast du mich jetzt ausgelacht, weil wir gewartet haben?
15: Ja, schon ein bisschen.
14: Ja, da heißt es immer, ich bin eigentlich Sternzeichen Fisch, die heißt immer unpünktlich, aber ich schaue immer, dass wir pünktlich dran sind. So schaut aus.
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16: Mit Andi Laich. Die Gurtpflicht wird heute 50. Ins Auto setzen und sofort anschnallen gehört für die meisten in Tirol automatisch dazu. Wie die Statistik heute zeigt, gibt es aber immer noch viele Gurtmuffel, die die Gefahr unterschätzen. Tirol-Reporterin Valentina Leitinger.
17: Genau heute vor 50 Jahren ist die Gurtpflicht in Österreich eingeführt worden. Die nehmen die meisten auch ernst. Eine aktuelle Erhebung des ÖAMTC zeigt, dass von über 20.000 Pkw-Insassen 93% angeschnallt waren. Wie wichtig Gurte bei Unfällen sind, zeigt die Statistik. Im letzten Jahr sind in Österreich 166 Pkw-Insassen getötet worden. 46 von ihnen waren nicht angeschnallt. Viele Todesfälle könnten durch konsequentes Anschnallen verhindert werden, heißt es vom ÖAMTC.
16: In Kirchdorf werden zwei Kletterer gestern Nachmittag von einem Gewitter überrascht. Die beiden Briten klettern die Tour Stripsenzahn vom Stripsenjochhaus aus. Sie können sich nicht abseilen. Durch das Gewitter können sie aber auch nicht weiterklettern. Ein Hubschrauberteam rettet sie dann mit einem Tau und bringt sie unverletzt in Sicherheit. Und an heißen Sommertagen einen Trinkwasserbrunnen in der Nähe finden. Das soll in Tirol künftig einfacher werden. Im sogenannten Trinkwassermapping auf der Website des Landes werden die Tiroler Trinkbrunnen eingezeichnet. Die Liste wird auch laufend ergänzt. Aktuell sind rund 1600 Brunnen in der Interaktivkarte erfasst. 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
15: B169 Zillertalstraße zwischen Strass und Schlitters. In Fahrtrichtung Schlitters gibt es aktuell ein Plus von 5 bis 10 Minuten wegen Überlastung. Und den Feierabendverkehr spüren wir jetzt im Stadtgebiet von Innsbruck und von Hall. Plant da an den üblichen Staupunkten 5 bis 10 Minuten mehr ein. Wenn ihr sonst noch was seht, Staus und Blitzer jederzeit melden unter 0512 20 80 85. Vielen Dank und gute Fahrt.
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1: Bernhard aus Reute, heute mit einer lustigen Stelle gefunden im Song von Quabs mit Walk. Und da hört er immer heraus, direkt zu Beginn und bei jedem Refrain ganz vorne, schickes Haar. Auch sehr schön. Und so klingt's, wenn Quabs Deutsch singt. Achtung, schickes Haar. Tatsächlich. Schickes Haar. Habt ihr sie auch gehört? Achtung, ich spule nochmal genau hin. Schickes Haar. Eindeutig. Danke dir, Bernhard. Schöne Grüße nach heute. Wenn ihr auch lustige Sachen raushört aus Songs, einen sogenannten Agathe-Bauer-Song habt, dann teilt ihn mit uns allen. liveradio.tirol/Kaufis Rush Hour. Denn auch morgen heißt es wieder um kurz nach 4:30.
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0: 50 Millionen Dollar für einen Knochenhaufen. Aber dafür einen ziemlich berühmten Knochenhaufen.
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0: Ein 67 Millionen Jahre altes T-Rex-Skelett ist jetzt in New York versteigert worden für unglaubliche 50 Millionen Dollar. Die Dinosaurierknochen sind in South Dakota gefunden worden auf einer Ranch. 60% des Skeletts sind erhalten. Forscher sehen den Verkauf allerdings kritisch. Ja, wenn solche Fossilien bei privaten Sammlern landen, haben Museen und Wissenschaftler oft keinen Zugang mehr. Mir wundert es, wer sowas überhaupt ersteigert, oder? Was macht man mit 50 Millionen Dollar teuren, 67 Millionen Jahren alten T-Rex-Knochen? Keine Ahnung. Hat das eine Hundefamilie ersteigert oder keine Ahnung? Für was? Für die Kellerbar? Fürs Wohnzimmer? Ich glaube, das Billy. Mir wundert es, wer sowas überhaupt ersteigert, oder? Was macht man mit 50 Millionen Dollar teuren, 67 Millionen Jahren alten T-Rex-Knochen? Keine Ahnung. Hat das eine Hundefamilie ersteigert oder keine Ahnung? Für was? Für die Kellerbar? Fürs Wohnzimmer? Ich glaube, das Billy-Regal von Ikea wird da nicht reichen. Aber ich bin gespannt, ja, ob es irgendwann wieder.

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16: 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Hier ist das Tirolwetter bei Live-Radio mit Nora Nöckler. Und jetzt werden die Regenschirme aufgespannt. Da regnet es jetzt schon in Innsbruck, in Dannheim und auch in Achenkirch. Auch am Abend gibt es dann immer wieder Regenschauer und Gewitter. Erst im Laufe der Nacht wird es dann wieder trocken. Die Live-Radio-Vorschau zeigt, morgen ist es zwar auch wechselhaft, insgesamt überwiegt aber die Sonne und es gibt nur einzelne Gewitter. Am Freitag vor allem am Mittag wieder sehr gewitteranfällig. Dazu bis zu 31 Grad.
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18: Schönen Mittwoch, es ist 5 vor 5.
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20: Mit Christina Adler. Wer ab dem nächsten Jahr geblitzt wird, zahlt in jedem Bundesland die gleich hohe Strafe. So steht es im neuen Verkehrsstrafenkatalog, den das Verkehrsministerium heute veröffentlicht hat. Die Details hat Hannes Harp für uns.
21: Ab 1. Jänner werden Anonymverfügungen bundesweit in einheitlicher Höhe verhängt. Insgesamt wurden im Katalog 290 Delikte vereinheitlicht. Die schlechte Nachricht: Für viele im Land werden die Strafen höher, denn die Vereinheitlichung hat sich am bisher höchsten Niveau orientiert. In Kärnten oder Vorarlberg etwa zahlt man fürs Schnellfahren künftig die Hälfte mehr. Fürs Falschparken sind statt 30 60 Euro fällig. Und wer sich nicht an das Rechtsfahrgebot auf Autobahnen hält, muss österreichweit mit 100 Euro Strafe rechnen.
0: Die 15-jährige Überlebende eines Flugzeugabsturzes am Sonntag in Garming in Niederösterreich konnte nun erstmals befragt werden. Die Jugendliche bestätigt, dass es einen technischen Defekt gegeben hat. Sie gibt an, dass mehrere Motoren ausgefallen sind. Bei dem Absturz in einem Wald sind der Pilot und dessen Ehefrau ums Leben gekommen. Der 41-jährige Onkel der 15-Jährigen hat schwer verletzt überlebt. Österreich will stärker vom Rüstungsboom in Europa profitieren und Exporte von Geräten wie Pistolen, Sensoren und Laser made in Austria einfacher und schneller machen. Im ersten Halbjahr wurden dafür Aufträge mit einem möglichen Auftragswert von über 2 Milliarden Euro gestellt. Viele dieser Produkte können sowohl zivil als auch militärisch genutzt werden. Rund 400 kleine goldene Mozart-Figuren tummeln sich gerade im Mirabellgarten in Salzburg. Anlass ist der 270. Geburtstag des Komponisten. Die Installation des deutschen Konzeptkünstlers Ottmar Hörl ist noch bis Ende August zu sehen. Nach dem Ende der Ausstellung sollen die goldenen Mini-Mozarts dann verkauft werden.
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16: Auf der A12 Inntal-Autobahn Innsbruck Richtung Kufstein gibt es stockenden Verkehr von Innsbruck Mitte bis Innsbruck Ost und ein Plus von 5 Minuten. Auch in die andere Richtung staut sich auf der A12 Inntal-Autobahn Kufstein Richtung Innsbruck von Hall bis Innsbruck Ost ein Plus von 5 Minuten. Dann auf die B169 Zillertalstraße zwischen Straß und Schlitters in Fahrtrichtung Schlitters ein Plus von 5 bis 10 Minuten. Und den Feierabendverkehr spüren wir jetzt im Stadtgebiet von Innsbruck und Hall, plant an den üblichen Staupunkten 5 bis 10 Minuten mehr ein. Und die neuesten Blitzer nur hier bei uns auf auf der BR.
2: Freunde grüßen.
16: Auf der B171 Tiroler Straße in Ruhm, kurz vor der Unterführung in Richtung Dorfzentrum, wird der 60er geblitzt. Danke, Melli. Staus und Blitzer bitte melden unter 0512 20 80 85.
2: Immer vielen Dank. Freundlich bleiben.
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2: Hier ist die gute Laune daheim. Liebe Grüße an alle, die gerade den Sommer genießen und genauso an alle, die vielleicht noch fleißig durchhalten arbeiten. Schön, dass wir den Nachmittag wieder gemeinsam verbringen.

0: Es ist wieder kurz nach 17 Uhr bei Live Radio. Zeit für die wichtigste Frage, die leider oft immer untergeht in den Beziehungen. Deswegen darf ich sie wieder stellvertretend stellen. Heute mal an die Lisa aus Silz. Liebe Lisa, Schatzi, wie war dein Tag?
1: Also, er war ganz fein. Ich war mal in der Früh arbeiten. Da ist es immer fein in der Arbeit. Und nachher bin ich heimgefahren. Am Mittagessen und jetzt seit Nachmittag gucke ich da, weil ich ein Geschenk mache für eine Hochzeit.
0: Ui, für deine oder für eine, wo du eingeladen bist?
1: Nein, wo ich Trauzeugin bin am Freitag.
0: Ach ja, cool. Jetzt war es blöd, übers Radio verraten, was es ist.
1: Ja, das war jetzt blöd. Weiß nicht, ob sie zulassen.
0: Aber ist es was Kreatives, was du dann so in Cellophan einpackst? Irgendwas Lustiges?
1: Nein, schon was Lustiges, dass auch was drin haben natürlich.
0: Ah, ja, da gibt es schon einige gemeine Sachen.
1: Das stimmt, ja.
0: Wo wird geheiratet? Wo habt ihr die Location am Freitag?
1: Nein, geheiratet in Silz und nachher in Rotten, da oben, den wir essen. Ah, also ganz gemütlich. Mhm.
0: Was sind denn die Aufgaben als Trauzeugin, was du machen darfst jetzt davor?
1: Morgen haben wir Brautnacht singen.
0: Ui.
1: Genau.
0: Die Sonne neigt sich.
1: Und halt am wichtigsten Tag an der Seite von der Braut sein natürlich.
0: Ja, die wichtigste Person. Ja?
1: Genau.
0: Ja. So, dann wünsche ich euch eine ganz tolle Hochzeit. Hoffentlich ein ganz tolles Wetter, nicht zu heiß, nicht zu kalt. Mit Sonne.
1: Das hoffen wir auf alle Fälle.
0: Und wenn du wieder mal fahren ist, kannst du jederzeit bei mir anrufen, weil da weißt du, wer ist immer für dich da.
1: Der Kaufi, das ist klar.

0: Mittwoch, der 15. Juli, heute Abend entscheidet sich, wer gegen Spanien um den WM-Titel spielt. England oder Argentinien, wer löst das zweite Finalticket? Und wir entscheiden schon vorher das musikalische Duell dazu, hier bei
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0: Gestern habt ihr ja schon bravourös Spanien richtig getippt ins WM-Finale. Hier bei Kaufis Geheimsong, ihr seid offenbar ein richtig starkes WM-Orakel. Was darf es heute sein? Entweder für Argentinien am Start, Christa Berg, High on Emotion, ist ja gebürtiger Argentinier, oder für England, Robbie Williams. Let me entertain you, was darf sein? 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Ergebnis gibt's in einer Dreiviertelstunde.

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18: Hier ist das Tirolwetter bei Live Radio mit Nora Nöckler. Da laufen jetzt die Scheibenwischer. Es ist verbreitet nass in Tirol. Nur in Osttirol ist es noch trocken. Da wird es aber auch nicht mehr lange dauern, bis die ersten Tropfen fallen. Im Laufe des Abends kann es immer wieder stark regnen. Im Laufe der Nacht wird es dann trocken. Die Live Radio Vorschau zeigt, morgen Donnerstag wird es wieder etwas freundlicher. Es kann aber wieder einzelne gewittrige Schauer geben. Am Freitag dann Sonne bis Mittag. Danach gibt es teilweise kräftige Gewitter. Dazu gehen sich bis zu 31 Grad aus.
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19: Mit Andi Laich. WG-Zimmer um 360 Euro pro Monat. Die Stadt Innsbruck startet ein neues Projekt für leistbares junges Wohnen. In der Andechsstraße gibt es in einem neuen Gebäude der neuen Heimat 96 WG-Zimmer. Die werden an Studierende und Lehrlinge übergeben, allerdings nicht von der Stadt selbst, sagt Vizebürgermeister Georg Willi.
20: Wir übergeben die Vergabe an die Betroffenen selber, nämlich die Studierendenvertretungen, die ÖHs der verschiedenen Unis und für die Lehrlinge an die Arbeiterkammer und Wirtschaftskammer. Das heißt, die kennen ihre Leute am besten und wissen, wem sie diesen Wohnraum weitergeben sollen, weil der Preis ist sensationell.
19: Das Projekt ist österreichweit einzigartig. Die günstigen Wohnungen für Menschen in Ausbildung sollen auch den restlichen Wohnungsmarkt entlasten. Die Mietverträge sind auf 5 Jahre befristet. Ein Mordversuch in Kufstein beschäftigt die Tiroler Polizei. Ein 41-Jähriger hat seine Lebensgefährtin mit einer Gabel lebensgefährlich im Gesicht verletzt. Die 38-Jährige liegt seither auf der Intensivstation in Innsbruck. Sie sei in kritischem, aber stabilem Zustand, heißt es. Der Mann sitzt mittlerweile in U-Haft. Die Hintergründe der Tat sind aktuell noch nicht klar. Und wer folgt Spanien?
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19: Zweites Halbfinalspiel heute um 21 Uhr trifft Titelverteidiger Argentinien auf England. Der Sieger des Matches trifft dann am Sonntag im WM-Finale auf Spanien. Die Spanier haben gestern ja 2:0 gegen Frankreich gewonnen. 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
21: Eure Tipps für Argentinien gegen England?
19: 2:1 Argentinien.
18: Ich habe 1:0 Argentinien.
21: Ah, ich habe 2:1. Andi, wir verstehen uns.
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18: Und wir starten auf der A12 Innsal-Autobahn Innsbruck Richtung Kufstein. Da gibt es stockenden Verkehr von Innsbruck Mitte bis Innsbruck Ost und ein Plus von 5 Minuten. Dann auf die B169 Zillertalstraße, da staut sich Tal einwärts von Wiesing bis Fügen ein Plus von 15 bis 20 Minuten. Dann auf die B179 Fernpassstraße, Nassereit Richtung Fernpass, kurz vor der Grenze staut sich's und ein Plus von 5 bis 10 Minuten. Und den Feierabendverkehr spüren wir jetzt in den Stadtgebieten von Innsbruck, Hall und Rattenberg. Plant da an den üblichen Staupunkten 5 bis 10 Minuten mehr ein. Und die neuesten Blitzer wie immer nur hier bei uns auf Live-Radio, und zwar in St. Johann beim Kreisverkehr bei der Abzweigung zum Ortsteil Weitau wird der 30er kontrolliert. Danke Martin. Staus und Blitzer jederzeit melden unter 0512 20 80 85.
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0: Diese Wespenvertreibungsaktion ist ordentlich in die Hosen gegangen.
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0: Ein 60-jähriger Steirer wollte ein Wespennest ausräuchern und hat dabei gleich seine Gartenhütte und 150 Quadratmeter Wiese abgefackelt. Was ist passiert? Er hat sich überlegt, na, nehme ich ein bisschen Benzin und zünd es an. Dann ist allerdings das Feuer außer Kontrolle geraten und die ganze Gartenhütte hat gelodert und die Feuerwehr ist angerückt, hat dann den Brand gelöscht. Und Side Fact, die Wespen haben überlebt, die Gartenhütte nicht. Aber die Wespen haben sich wahrscheinlich danach gedacht, Mission erfüllt, endlich ist die blöde Gartenhütte weg.
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0: Am besten heute noch irgendwo ins Radar reinfahren, denn ab Jänner wird's auf der Straße dann deutlich teurer.
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0: Wer zum Beispiel ab 1. Jänner zu schnell fährt,

tiefer in die Tasche. Laut ÖMTC steigen die Verkehrsstrafen im Schnitt nächstes Jahr um 50%. Also heuer noch ausnutzen, ein paar Mal reinfahren, Polizei unterstützen. Das Navi sagt künftig wahrscheinlich nicht mehr, sie sind zu schnell, sondern bist du narrisch, das wird teuer, aufpassen. Also, bitte aufgepasst beim zu schnell fahren demnächst, das wird teurer. Heißt, wer zu schnell fährt, finanziert wahrscheinlich bald gefühlt den ganzen Kreisverkehr mit.

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14: Hier ist das Tirolwetter bei Live-Radio mit Nora Nöckler. Viele weiße und blaue Wolken sind jetzt am Himmel zu sehen. Da wird es jetzt über den Abend verteilt immer wieder nass. Auch in Osttirol fallen jetzt schon die ersten Regentropfen. Im Laufe des Abends lassen die Schauer nach und in der Nacht wird es dann trocken. Die Temperaturen sinken auf 18 bis 13 Grad. Die Live-Radio-Vorschau zeigt, morgen Donnerstag gibt es dann wieder mehr Sonne. Vereinzelt kann es aber auch wieder blitzen und donnern. Bis zu 31 Grad. Gehen sich aus. Der Freitag startet sonnig bei bis zu 31 Grad. Später kann es dann teilweise heftig gewittern.
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15: Schönen Mittwoch, der 15. Juli. Es ist 5 vor 6.
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16: Mit Christina Adler. Wer ab dem nächsten Jahr geblitzt wird, zahlt in jedem Bundesland die gleich hohe Strafe. So steht es im neuen Verkehrsstrafenkatalog, den das Verkehrsministerium heute veröffentlicht hat. Die schlechte Nachricht: Für viele im Land werden die Strafen damit höher, denn die Vereinheitlichung orientiert sich am höchsten Niveau. In Kärnten oder Vorarlberg zahlt man dann etwa fürs zu schnell fahren künftig die Hälfte mehr. Fürs Falschparken sind statt 30 60 Euro fällig. Die EU will im Zollstreit mit den USA niedrigere Einfuhrzölle für europäische Produkte erreichen. Dafür hat die EU-Kommission nun eine Liste nach Washington geschickt, heißt es heute aus Brüssel. Darauf stehen unter anderem Käse, Wein, Bier, Olivenöl, aber auch Maschinen und medizinische Geräte. Außerdem wird weiter über die hohen US-Zölle auf Stahl verhandelt. Ziel ist es, die Belastung für europäische Unternehmen zu verringern. Im Tiroler Ötztal läuft gerade eine große Suchaktion nach einer Polizeischülerin. Die Frau ist beim Stulbenfall-Klettersteig in den Wasserfall gestürzt und abgetrieben worden. Das Unglück ist bei einer Alpinausbildung passiert. Wasserrettung, Feuerwehr und Bergrettung sind im Einsatz. Die Suche wurde mittlerweile vom Wasserfall auf die Ötztaler Ache ausgeweitet. Gute Nachrichten kommen heute vom Tourismus. Die Sommersaison in Österreich hat richtig gut begonnen. Schon im Mai hat es 12% mehr Übernachtungen gegeben als im Vorjahr. Laut Statistik Austria war es der höchste Maiwert seit Beginn der Aufzeichnungen. Einziger Wermutstropfen: Der Umsatz stagniert. Das heißt, es sind zwar mehr Urlauber im Land, die aber insgesamt weniger Geld ausgeben.
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14: Und ein Unfall passiert auf der A12 Innsal-Autobahn Innsbruck Richtung Landeck bei der Autobahnabfahrt Innsbruck West. Da gibt es auch schon etwas Rückstau bis zum Bergiseltunnel, aktuell ein Plus von 10 Minuten. Fahrt in diesem Bereich vorsichtig. Dann auf die B169 Zillertalstraße, staut sich taleinwärts. Von Schlitters bis Fügen noch ein Plus von 10 bis 15 Minuten. Und den Feierabend. Abendverkehr spüren wir jetzt im Stadtgebiet von Innsbruck, Hall, Rattenberg, Kitzbühel und St. Johann. Plant da an den üblichen Staupunkten 5 bis 10 Minuten mehr ein. Wenn ihr noch was seht, Staus und Blitzer bitte melden unter 0512 20 80 85. Vielen Dank und gute Fahrt.
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15: Heute Abend entscheidet sich, wer Spanien ins WM-Finale folgt. Ist es Argentinien oder England? Das ist die große Frage. Und das musikalische Duell haben wir heute schon gespielt. Hierbei
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15: Gestern habt ihr ja schon Spanien zu dieser Uhrzeit richtig ins Finale getippt. Ihr seid also ein richtig gutes WM-Orakel. Heute habt ihr euch zumindest mal musikalisch entschieden für Argentinien. Und den gebürtigen Argentinier Christopher High on Emotion. Kaufis Geheimsong des Tages.

0: Kaufis Rush Hour am Mittwoch. Heute ja Lotto 7-fach Jackpot mit 8,4 Millionen Euro. Da würde ich gerne wieder mit 5 von euch Lotto spielen, um diese 8,4 Millionen zu gewinnen. Ich nehme die 1. Was ist denn eure Glückszahl? Habe ich mal in der Bahnhofstraße in Wörgl umgehört.
1: 17.
0: Weil?
1: Das meine Glückszahl ist.
0: Die gefällt dir einfach gut.
1: Ja.
2: 12. Weil es meine Geburtstagszahl ist.
0: Am 12.
2: Juli.
0: Ah ja schon. Alles Gute nachträglich.
2: Danke.
0: Ja, was machen wir, wenn wir die 8,4 gewinnen?
3: Ein Pool einbauen.
0: Pool mag die Tochter haben.
3: Ja.
0: Darf ich ganz schnell fragen, ist ja Lotto 7-fach Jackpot. Habt ihr eine Glückszahl, wo ihr immer spürt oder was euch ganz viel Glück bringt?
4: Die 8.
0: Die 8. Warum ist dir jetzt eingefallen?
4: Ja, ich sag schon, überraschend.
0: Ja, dann kreizelt die an. Wenn wir gewinnen, was machen wir damit mit den 8 Millionen?
4: Ist dir wohl gegönnt.
0: Ja, ich teile wohl ein bisschen mit dir. Was hättest du denn gern? Sag einmal.
4: Ja, man, ich nehme mich um Gottes.
0: Was hast du für eine schöne Glückszahl?
5: 23.
0: Die 23, weil du nur 23 bist.
5: Ja, genau.
0: Was ist denn deine Glückszahl?
6: Gar keine, weil ich nicht spiele. Ich spiele nicht, weil ich kein Glück habe.
0: Aber wenn du mit mir gemeinsam spielen würdest?
6: Okay, 1950.
0: Geht noch bis 45.
6: 50, ach so, okay, 21.
0: Dann nehmen wir die 21.
6: Ja, weil ich da Geburtstag habe.
0: Was machen wir, wenn wir es gewinnen, wir zwar?
6: Nein, ich sicher nicht. Ich habe also da einfach kein Glück nicht. Okay. Wenn ich eine Tombola gewinne, wenn ich gewinne, dann ist es klump.
0: Ja. Also können wir es gleich vergessen, oder?
6: Ja, vergessen wir.
0: Okay. Danke. Dann spielen wir nicht.
6: Nein, spielen wir nicht.
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17: Hier ist das Tirolwetter bei Live-Radio mit Nora Nöckler um 6:35. Es wird jetzt verbreitet nass im ganzen Land. Die Schauer lassen im Laufe des Abends dann langsam nach. In der Nacht klart es etwas auf. Die Temperaturen sinken auf 18 bis 13 Grad. Aktuell messen wir 23 Grad in Küssen und Mayrhofen, 26 Grad in Zinnliens. Die Live-Radio-Vorschau zeigt, morgen Donnerstag wird es wieder sonniger. Es kann aber auch wieder gewittern. Dazu bis zu 31 Grad. Am Freitag gibt es viel Sonne am Vormittag und bis zu 31 Grad. Am Nachmittag dann teilweise kräftige Gewitter.
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19: Mit Andi Laich. Produkte aus Tirol werden im Ausland immer beliebter. Die Zahl der Exporte ist im letzten Jahr deutlich gestiegen. Tirol-Reporterin Beate Lehner.
20: Waren im Wert von 17,6 Milliarden Euro haben Tiroler Firmen im letzten Jahr ins Ausland exportiert. Das sind um 5,7% mehr als noch im Jahr davor. Ein ermutigendes Signal bei so einer schwierigen Lage, heißt es von Land- und Wirtschaftskammer. Am meisten exportieren wir in Tirol in die Nachbarländer Deutschland, Italien, Schweiz und Liechtenstein. Am öftesten werden Pharmaprodukte und Kupferwaren exportiert.
19: Die Lkw-Kontrollstelle Kundl ist wieder auf dem neuesten Stand. Das Land hat die Kontrollstelle an der Interlautobahn um 3,5 Millionen Euro um- und ausgebaut. Jetzt ist unter anderem mehr Platz. Die technische Ausrüstung wie etwa eine Lkw-Waage ist saniert worden. Heute hat es die symbolische Schlüsselübergabe an die Polizei gegeben. Und die Johanniter suchen neue Mitglieder. In den kommenden Wochen sind wieder Teams in und um Innsbruck unterwegs. Sie werben um Mitgliedschaften, Spenden sammeln sie keine. Zu erkennen sind sie an Uniform, Dienstausweis und Tablet. 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
17: Und gerade eben reingekommen, wir haben Teile auf der Fahrbahn, auf der A12 Inntal-Autobahnfahrt Richtung Kufstein bei der Autobahnauffahrt Hall-Mitte liegen Reifenteile. Die Asfinag ist bereits informiert und unterwegs. Dann ein Unfall passiert in Strass auf der B171 Tiroler Straße. Da staut sich's auch schon leicht zurück bis zur Abzweigung ins Zillertal. Fahrt in diesem Bereich vorsichtig. Und den Feierabendverkehr spüren wir jetzt im Stadtgebiet von Innsbruck, speziell im Bereich vom Metropolkino. Plant auch da 5 bis 10 Minuten mehr ein. Wenn ihr noch was entdeckt, Staus und Blitzer jederzeit melden unter 0512 20 80 85. Vielen Dank und gute Fahrt.
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0: Schönen Mittwoch, es ist kurz nach 6:30, Zeit, um wieder ein bisschen zu quizzen.
1: 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Meisterschaft.
0: Heute machen wir das mit dem Luca aus Innsbruck.
2: Hallo, servus.
0: Was ist dein Tipp heute für Argentinien gegen England?
2: Ich sage Argentinien macht.
0: 2-0 oder wie viel?
2: 3-1.
0: Und ich sage, ich mache es jetzt im Duell gegen dich. Sandro hat wieder die Spielregeln.
3: Ja. Genau, Kaufi gegen Luca. Wer die Frage weiß, schreit seinen Namen und darf sie dann beantworten. Wer mehr weiß, gewinnt. 3 Fragen gesamt.
0: Okay, bist bereit?
2: Ja.
3: Erste Frage. Welcher Spieler erzielte beim WM-Viertelfinale zwischen den beiden Mannschaften das berühmte Tor, die Hand Gottes?
0: Kaufi?
2: Luca.
3: Kaufi?
0: Was ist Diego Maradona?
3: Genau, Diego Maradona, 1-0.
0: Das war knapp.
3: Damals hat es 1-0 damit erzielt. Aber Luca warst gut dabei. Zweite Frage. Okay. Welcher englische Superstar bekam beim Duell der beiden im Jahre 1998 in Frankreich die rote Karte nach einer Tätlichkeit?
2: Luca.
3: Luca?
2: War das der Beckham?
3: Ja genau, 1-1, David Beckham. Nach einem Tritt gegen Diego Simeone.
0: 98 schon gespielt. Semi alt. Ist er gestört. Brutal.
3: Und jetzt die dritte und entscheidende Frage.
0: Elfmeterschießen.
3: Elfmeterschießen, es ist eine Schätzfrage.
0: Ach,
3: das Head-to-Head bei Weltmeisterschaften zwischen den beiden. Wer hat mehr gewonnen?
0: Also zwischen
3: Luca. Was? Zwischen Argentinien und England. Luca, war es erst?
2: Ja, ich sage Argentinien.
0: Dann sage ich England.
3: 2-1 für Kaufi!
0: Ah.
3: England hat insgesamt 3-mal bei Weltmeisterschaften gegen Argentinien gewonnen und Argentinien 2-mal.
0: Ja, dann gewinnt halt Argentinien und ist wieder ausgeglichen. Schau, super.
2: Ja, ideal, gell?
0: Ich hoffe, es hat Spaß gemacht, gegen mich zu verlieren, wenigstens ein bisschen, Luca.
2: Ja, das passt gut. Das ist ja eine Ehre, gegen dich zu verlieren.
0: Ja, jetzt hoffe ich doch. Morgen dann das große Finale. Wer sich traut, einmal gegen mich zu verlieren, liveradio.tirol/Kaufis Rush Hour. Morgen letzte Runde vor dem großen Finale um 6:45.

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16: Hier ist das Tirolwetter bei Live-Radio mit Nora Nöckler um kurz vor sieben. Sonnenfenster und Regenschauer wechseln sich über den Abend verteilt ab. Im Laufe des Abends werden die Schauer dann seltener. In der Nacht klart es dann langsam auf. Die Tiefstwerte sinken da dann auf 18 bis 13 Grad. Aktuell ist es noch warm bei 23 Grad in St. Johann und noch 27 Grad in Lienz. Die Live-Radio-Vorschau zeigt, morgen ist es zwar auch wechselhaft, insgesamt überwiegt aber die Sonne und es gibt nur einzelne Gewitter. Am Freitag, vor allem am Mittag, wieder sehr gewitteranfällig. Dazu gehen sich an beiden Tagen bis zu 31 Grad aus.
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17: Mit Christina Adler. Tanken ist in Österreich wieder teurer geworden. Der Dieselpreis ist seit gestern von durchschnittlich 1,80 Euro auf fast 1,90 Euro pro Liter gestiegen. Auch die Preise für Benzin haben angezogen, geht aus den aktuellen Daten der E-Control hervor. Ein Grund dafür sind die steigenden Rohölpreise wegen des USA-Iran-Krieges. Christian Fraß vom ARBÜ.
18: Was aktuell wieder eingetreten ist, und das ist eine Beobachtung, die der ARBÜ in den vergangenen Monaten, Jahren sehr häufig gemacht hat, dass sobald die Rohölpreise steigen, diese Erhöhungen sofort an die Autofahrer weitergegeben werden und die Preise an den Zapfsäulen erhöht werden.
17: Ein 60-jähriger Salzburger ist auf Online-Anlagebetrüger hereingefallen und hat dabei 278.000 Euro verloren. Eine angebliche Finanzberaterin hat ihn zu Investitionen in Kryptowährungen und andere Geldanlagen überredet. Das Geld ist auf Konten im Ausland gelandet und war nie mehr gesehen. Die Polizei ermittelt. Beim Austritt giftiger Säure auf einem Containerschiff im Hafen von Antwerpen sind mehr als 120 Menschen verletzt worden. Die Säure ist von einem Leck an einem Containerschiff ausgetreten. Sie hat den Schiffsverkehr im zweitgrößten Hafen Europas zum Teil lahmgelegt. Und ein Cyberangriff könnte in Japan für einen Sushi-Engpass sorgen. Hacker haben dort den größten Tiefkühlkosthersteller des Landes lahmgelegt. Dadurch können derzeit viele Kunden nicht beliefert werden. Japan befürchtet sogar Filialschließungen. Neben Sushi-Läden beliefert der Hersteller auch Kentucky Fried Chicken.
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16: Da schauen wir auf die B179 Fernpassstraße, Fernpass Richtung Nassereit. Da staut sich direkt bei der Grenze und gibt ein Plus von 10 Minuten. Und nach dem Unfall in Strass auf der B171 Tiroler Straße staut sich da noch leicht zurück. Ein Plus von 5 Minuten in Fahrtrichtung zur Kreuzung beim Zillertal. Wenn ihr sonst noch was entdeckt, bitte melden. Staus und Blitzer jederzeit unter 0512 20 80 85. Vielen Dank und gute Fahrt.

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0: Wir werden sehen. Wir schauen dann morgen in der Früh.
1: Apropos schlagen, morgen ist auch das WM-Finale komplett. 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Alles, was beim zweiten Halbfinale passiert, erfahrt ihr von uns morgen früh.
0: Und einen mega lässigen Ferientipp haben wir morgen auch noch. 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
10: Hier ist das Tirolwetter bei Live-Radio mit Nora Nöckler um kurz vor 7:30. Vielleicht sehen wir heute am Abend ja noch irgendwo einen Regenbogen. Sonne und Regen wechseln sich nämlich weiterhin fleißig ab. Im Laufe des Abends klingen die Schauer dann ab. Die Nacht verläuft dann größtenteils trocken. Die Temperaturen sinken da auf 18 bis 13 Grad. Die Live-Radio-Vorschau zeigt, morgen Donnerstag wird es wieder etwas freundlicher. Es kann aber auch wieder einzelne gewittrige Schauer geben. 31 Grad können sich da wieder ausgehen. Am Freitag dann Sonne bis Mittag, danach wieder teilweise kräftige Gewitter, dazu bis zu 31 Grad.
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11: Mit Andi Laich. Wohnen um 360 Euro pro Monat. Die Stadt Innsbruck startet ein neues Projekt für leistbares junges Wohnen. In der Andechsstraße gibt es in einem neuen Gebäude der neuen Heimat 96 WG-Zimmer. Vizebürgermeister Georg Willi.
12: Das Konzept ist, dass wir nicht nur Wohnraum für Studierende errichten, sondern in einer Form, die sehr nachgefragt ist, nämlich die Studierenden wollen gern in WGs wohnen.
11: Neu an dem Projekt ist auch die Vergabe. Die läuft nicht direkt über die Stadt, sondern über die Vertretungen der jeweiligen Zielgruppe. Für Studierende über die ÖH, für Lehrlinge über Wirtschafts- und Arbeiterkammer. Unfall im starken Regen heute früh auf der Interlautobahn. Bei Innsbruck Ost verliert ein 17-Jähriger wegen Aquaplaning die Kontrolle über sein Auto. Er kracht gegen den Aufpralldämpfer der Ausfahrt, dreht sich und landet in der Leitschiene. Per automatischem Notrufsystem schlägt das Auto Alarm. Der 17-Jährige und sein Beifahrer müssen verletzt in die Klinik gebracht werden. Und wer folgt Spanien?
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11: Zweites Halbfinale heute um 21 Uhr trifft Titelverteidiger Argentinien auf England. Der Sieger des Matches trifft am Sonntag im WM-Finale auf Spanien. Die Spanier haben gestern 2:0 gegen Frankreich gewonnen. 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
10: Und da kommt ihr jetzt überall gut voran. Wenn ihr noch was entdeckt, Staus und Blitzer, bitte melden unter 0512 20 80 85. Vielen Dank und gute Fahrt.
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16: Hier ist das Tirolwetter bei Live-Radio mit Nora Nöckler und dicke Wolken ziehen jetzt durchs Land. Immer wieder fallen hier ein paar Regentropfen, hier und da kann es auch schütten. Im Laufe des Abends klart es dann auf und es bleibt trocken. Die Tiefstwerte in der Nacht sinken auf 18 bis 13 Grad. Aktuell messen wir 21 Grad in Innsbruck und in Telfs, 25 Grad sind es noch in Nikolsdorf. Die Live-Radio-Vorschau zeigt, morgen Donnerstag gibt es dann wieder mehr Sonne, vereinzelt kann es aber auch wieder blitzen und donnern. Bis zu 31 Grad gehen sich aus. Der Freitag startet sonnig bei bis zu 31 Grad, später kann es auch da heftig gewittern. Es ist gleich 5 vor 8.
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17: Mit Christina Adler. Wer sich nach Spanien das zweite Finalticket bei der Fußball-WM holt, zeigt sich heute Abend im Match zwischen dem amtierenden Weltmeister Argentinien und England. Die Erwartungen der Engländer sind riesig. Für sie geht es um den ersten WM-Titel seit 1966. Anpfiff ist um 21 Uhr in Atlanta. Inzwischen wird in New Jersey auch schon alles für das Finale am Sonntag vorbereitet, wo die im Fußball übliche 15-minütige Halbzeit zu einer halbstündlichen Halftime-Show ausgeweitet werden soll. Nach dem Waldbrand in Wildermirming im Bezirk Innsbruck-Land sind die Löscharbeiten noch immer im Gange. Zwar sind die Flammen unter Kontrolle, Feuerwehr und Bundesheer bekämpfen aber weiter Glutnester im steilen Gelände. Morgen wird der Einsatz dann fortgesetzt. Als Ursache wird ein Blitzschlag vermutet. Weitere kleinere Waldbrände hat es auch in Breitenbach am Inn und in Matrei in Osttirol gegeben. Auch dort dürfte ein Blitz die Brände ausgelöst haben. Der ÖAMTC kritisiert die geplante Vereinheitlichung der Verkehrsstrafen in ganz Österreich. Das Verkehrsministerium hat heute ja den neuen Strafenkatalog für Anonymverfügungen veröffentlicht. Insgesamt wurden 290 Delikte vereinheitlicht. Für den ÖAMTC ein No-Go, weil dadurch im Schnitt sämtliche Strafen um 50% höher werden. Gute Nachrichten kommen heute vom Tourismus. Die Sommersaison in Österreich hat richtig gut begonnen. Schon im Mai hat es 12% mehr Übernachtungen gegeben als im Vorjahr. Laut Statistik Austria war es der höchste Maiwert seit Beginn der Aufzeichnungen. Einziger Wermutstropfen, der Umsatz stagniert. Das heißt, es sind zwar mehr Urlauber im Land, die aber insgesamt weniger Geld ausgeben.
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16: Alles gut auf Tirols Straßen, ihr kommt überall gut durch. Vielen Dank und gute Fahrt.

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